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10: Ich bin Moritz Einzel. Die Euphorie war groß nach dem Amtsantritt von Jürgen Klopp als Bundestrainer, doch jetzt gibt's den ersten Dämpfer. Die deutsche Fußballnationalmannschaft hat bei Klopps Heimpremiere in Augsburg das Nations League-Spiel gegen Griechenland mit 0:1 verloren. Aber alles halb so wild, sagt der Bundestrainer.
11: Dass der deutsche Fußball aktuell nicht in der besten Situation aller Zeiten ist und Jürgen Klopp nicht vorbeikommt und einmal kurz mit Hand auflegen alle Probleme löst. Also ich wusste das vorher, falls es irgendwann nicht wusste, dann wissen wir es jetzt. Es geht ganz normal weiter. Das ist Entwicklung.
10: Am Donnerstag gibt's für Klopps DFB-Team die Chance, es besser zu machen. In München ist dann Serbien der Gegner. Die Bundesregierung ringt ja gerade um die Pflegereform. Jetzt hat sich dazu der grünen Gesundheitsexperte Dahmen zu Wort gemeldet. Wenn Mehrheiten in diesem Land weder für sich selbst noch für ihr Umfeld erkennen könnten, was Gesetzesänderungen verbessern, dann dürfe man sich nicht über fehlenden Zuspruch beschweren, sagte er dem Redaktionsnetzwerk Deutschland. Gesundheitsminister Linnemann lehnt einen von der SPD vorgeschlagenen Pflegedeckel zur Begrenzung der Eigenanteile ab. Ab Ende Oktober soll eine Pflegekommission über strukturelle Reformen beraten. CDU-Generalsekretärin Hoppermann hat die SPD vor einem Bündnis mit der Linken in Berlin gewarnt. Das würde das Klima bei Schwarz-Rot im Bund verändern, sagte sie der Rheinischen Post. Gemeinsam der Opfer des Nationalsozialismus zu gedenken, wäre dann nicht mehr ehrlich möglich, so Hoppermann. Gegen die Berliner Linke gibt es Antisemitismusvorwürfe. Sachsens Jäger warnen vor liebestollem Wild. Im Herbst ist wieder Paarungszeit, damit steigt die Unfallgefahr. Bremsbereit fahren und bitte nicht zu schnell, appelliert die Polizei an Kraftfahrer. Während der Paarungszeit seien die Tiere deutlich aktiver, nicht nur in der Dämmerung. Knut Michael Kunott.
12: Blind vor Liebe, das trifft auch für das Wild zu. Außerdem gehen die Waldbewohner jetzt verstärkt auf Nahrungssuche. In der Lausitz kommt es wieder häufig zu Wildunfällen. Die Folgen werden oft unterschätzt. Läuft zum Beispiel ein 80 Kilogramm schweres Wildschwein in ein Auto, das mit Tempo 50 unterwegs ist, so entspricht das Aufprallgewicht dem Körpergewicht eines Nashorns. Und das sind immerhin 2 Tonnen.
10: Im Rahmen seines Frankreich-Besuchs ist Papst Leo XIV. Mit Opfern sexuellen Missbrauchs durch katholische Geistliche zusammengekommen. Das Treffen fand im Marienwallfahrtsort Lourdes statt. Nach Vatikanangaben versprach Leo, sich dafür einzusetzen, dass sich das erlittene Unrecht für andere nicht wiederhole. Zuvor hatte der Papst bei einer Freiluftmesse von tiefen Wunden und schmerzhaften Fehltritten in der Kirche gesprochen.
9: Das Sachsenwetter.
13: Bis zum Morgen sind nur wenige Wolken am Himmel. Die Frühwerte liegen zwischen 11 und 8 Grad. Am Tag dann fast schon sommerliche Aussichten. Viel Sonnenschein bei bis zu 26 Grad. Auch die nächsten Tage bleibt uns der Spätsommer erhalten.

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16: Ich bin Moritz Einzel. Die geplante Pflegereform sorgt weiter für Diskussionen in der schwarz-roten Koalition. Gesundheitsminister Linnemann sieht den von der SPD geforderten Pflegedeckel skeptisch. In der ARD rechnete er vor, dass der nur 300 Euro der Pflegekosten pro Person einspare. Linnemann betonte, ab Ende Oktober solle eine Pflegekommission über strukturelle Reformen beraten. CDU-Generalsekretärin Hoppermann hat die SPD davor gewarnt, in Berlin mit der Linken zu koalieren. Das würde das Klima in der schwarz-roten Koalition auf Bundesebene verändern, sagte sie der Rheinischen Post. Gemeinsam der Opfer des Nationalsozialismus zu gedenken, wäre für viele dann nicht mehr ehrlich möglich, so Hoppermann. Gegen die Linke in Berlin gibt es Antisemitismusvorwürfe. Im Süden Englands hat die Polizei möglicherweise einen Terroranschlag verhindert. 5 Männer wurden festgenommen. Zuvor hatte es einen Hinweis gegeben, dass die Verdächtigen mit mehreren Lieferwagen auf dem Weg zum Luftwaffenstützpunkt Fairford seien, der von den USA genutzt wird. US-Präsident Trump dankte den britischen Behörden, sie hätten großen Schaden verhindert. Sachsens Jäger warnen vor liebestollem Wild. Im Herbst ist wieder Paarungszeit, damit steigt die Unfallgefahr. Bremsbereit fahren und bitte nicht zu schnell, appelliert die Polizei an Kraftfahrer. Während der Paarungszeit seien die Tiere deutlich aktiver, nicht nur in der Dämmerung. Knut Michael Kunott.
17: Blind vor Liebe, das trifft auch für das Wild zu. Außerdem gehen die Waldbewohner jetzt verstärkt auf Nahrungssuche. In der Lausitz kommt es wieder häufig zu Wildunfällen. Die Folgen werden oft unterschätzt. Läuft zum Beispiel ein 80 Kilogramm schweres Wildschwein in ein Auto, das mit Tempo 50 unterwegs ist, so entspricht das Aufprallgewicht dem Körpergewicht eines Nashorns. Und das sind immerhin 2 Tonnen.
16: Niederlage in der Nations League. Die deutsche Fußballnationalmannschaft hat in Augsburg gegen Griechenland mit 0:1 verloren. Bundestrainer Jürgen Klopp hatte sich seine Heimpremiere natürlich ganz anders vorgestellt, aber er blickt positiv in die Zukunft.
18: Mir ist lieber ein schlechter Start als ein schlechtes Ende. Um ehrlich zu sein, wir werden alle in eine Richtung uns weiterentwickeln, wir werden uns zusammenfinden und alles wird sich zusammenfügen, weil das immer passiert, wenn man die richtigen Dinge tut. Und wir tun die richtigen Dinge.
16: Soweit Klopp in der ARD. Das nächste Spiel des deutschen Teams ist dann am Donnerstag in München gegen Serbien.
15: Das Sachsenwetter.
19: Bis zum Morgen sind nur wenige Wolken am Himmel. Die Frühwerte liegen zwischen 11 und 8 Grad. Am Tag dann fast schon sommerliche Aussichten. Viel Sonnenschein bei bis zu 26 Grad. Auch die nächsten Tage bleibt uns der Spätsommer erhalten.

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16: Ich bin Moritz Einzel, guten Morgen. Das Bundesverfassungsgericht feiert heute seinen 75. Geburtstag. Bei einem Festakt in Karlsruhe wird Bundespräsident Steinmeier vor etwa 1000 geladenen Gästen eine Rede halten. Das Bundesverfassungsgericht ist Gericht und Verfassungsorgan zugleich. Es besteht heute aus 16 Richterinnen und Richtern, verteilt auf 2 Senate. Ihre Entscheidungen sind nicht anfechtbar. Die Bundesregierung ringt ja gerade um die Pflegereform. Jetzt hat sich dazu der grünen Gesundheitsexperte Dahmen zu Wort gemeldet. Wenn Mehrheiten in diesem Land weder für sich selbst noch für ihr Umfeld erkennen könnten, was Gesetzesänderungen verbessern, dann dürfe man sich über fehlenden Zuspruch nicht beschweren, sagte er dem Redaktionsnetzwerk Deutschland. Die SPD fordert einen Pflegedeckel zur Begrenzung der Eigenanteile. Gesundheitsminister Linnemann sieht das skeptisch. CDU-Generalsekretärin Hoppermann hat die SPD vor einem Bündnis mit der Linken in Berlin gewarnt. Das würde das Klima bei Schwarz-Rot im Bund verändern, sagte sie der Rheinischen Post. Gemeinsam der Opfer des Nationalsozialismus zu gedenken, wäre dann für viele nicht mehr ehrlich möglich, so Hoppermann. Gegen die Berliner Linke gibt es Antisemitismusvorwürfe. Sachsens Jäger warnen vor liebestollem Wild. Im Herbst ist wieder Paarungszeit, damit steigt die Unfallgefahr. Bremsbereit fahren und bitte nicht zu schnell, appelliert die Polizei an Kraftfahrer. Während der Paarungszeit seien die Tiere deutlich aktiver, nicht nur in der Dämmerung. Knut Michael Kunot.
17: Blind vor Liebe, das trifft auch für das Wild zu. Außerdem gehen die Waldbewohner jetzt verstärkt auf Nahrungssuche. In der Lausitz kommt es wieder häufig zu Wildunfällen. Die Folgen werden oft unterschätzt. Läuft zum Beispiel ein 80 Kilogramm schweres Wildschwein in ein Auto, das mit Tempo 50 unterwegs ist, so entspricht das Aufprallgewicht dem Körpergewicht eines Nashorns. Und das sind immerhin 2 Tonnen.
16: Die deutsche Fußballnationalmannschaft hat am Abend in der Nations League eine überraschende Niederlage kassiert. Im ersten Heimspiel unter dem neuen Bundestrainer Jürgen Klopp musste sich das DFB-Team in Augsburg Griechenland mit 0:1 geschlagen geben. Klopp in der ARD.
18: Das Spiel heute nicht hoch zu gewinnen damit oder nicht zu gewinnen damit, hätte ich jetzt wirklich auch leicht leben können. Verlieren darf es nicht. Haben wir trotzdem getan. Das ist im Endeffekt, wenn so ein Ergebnis da ist, braucht der Gegner einen Angriff und dann machen sie Ball rein.
16: Es war das erste Mal überhaupt, dass die deutsche Nationalmannschaft gegen die Griechen verloren hat.
19: Und hier kommt das Katja Möckel-Wetter.
20: Ja, und das ist absolut Siegerwetter heute. Ein toller Wochenstart, beziehungsweise das wird es auch bleiben. Guten Morgen an diesem Montag. Wir haben aktuell Frühwerte um die 12 Grad von Dresden über Chemnitz bis hin nach Leipzig. Heute scheint den ganzen Tag die Sonne, wenn dann nur wenige Wolken, bei bis zu 25 Grad.
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19: Und es gibt schon um diese Uhrzeit 2 wichtige Verkehrsmeldungen. Die eine betrifft die Autobahn A4 Richtung Erfurt. Da sind an der Autobahn zwischen Schmölln und Ronneburg mehrere Wildschweine direkt an der Fahrbahn. Dadurch stockt auch der Verkehr. Jetzt wissen Sie auch, warum Sie da langsam fahren müssen und nicht schnell vorbeikommen. Dann zweite wichtige Info, Vollsperrung wegen LKW-Unfalls auf der Frankenheimer Straße. Das ist also in Dölzig, die B181, kommen Sie momentan nicht durch.
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19: Ui, da sind wir wieder. Morgen und frohes Schaffen.
20: Die 2 Nasen, ja.
19: So, unter welchem Motto senden wir heute? Machen wir hier fußballtechnisch nach dem Motto, manchmal verliert man, manchmal gewinnen die anderen und freuen uns des Lebens?
20: Nee, ich mache heute nach dem Motto, ich kann nicht.
19: Oh, das wird interessant.
20: Ich kann nicht. Ich habe Hals, ich habe Nase und ich habe Kopf. Aber Kopf hast du ja auch.
19: Ja, bei mir ist aber chronisch, das ist angepumpt.
20: Das ist nicht nur heute so.
19: Da wollen wir mal mit Sinn und Verstand in diese Woche starten. Ja. Mit dem Verstand haben Sie gerade gehört, das können wir nicht versprechen, aber mit Sinn auf jeden Fall. Das sind die Matchup-Wolf mit It's a Sinn.
20: Morgen.

0: Morgen mit Musik von Lola Young auf Hitradio RTL mit Katja Möckel und Uwe Fischer.
1: Ja.
0: Sehen Sie mal, wie ungerecht das Leben ist. Sie laufen noch tranig durch die Bude und machen sich langsam fertig. Wir sind schon hier.
1: Beschwerst du dich gerade?
0: Im Gegenteil, nein. Ich wollte einfach nur ein bisschen für Lockerheit sorgen, für Ausgelassenheit. Naja, das ist schon ein bisschen mit dem Augenzwinkern in die Woche. Das wird ja, sagen wir mal, nicht leichter.
1: Was hat denn der Urlaub mit dir gemacht?
0: Oh, ich habe eine Tonne Kies, eine Tonne Split übrig. Ich war Bob, der Baumeister.
1: Ach Gott.
0: Den habe ich verplant. Mhm. Wenn das jemand wegholen kann, bin ich nicht böse.
1: Was hast du denn für ein Bauprojekt?
0: Terrasse. Schön, wunderbar.
1: Wirklich?
0: Ja.
1: Und neu gemacht, nebenbei, neu pflastern oder was?
0: Ja, so in der Art. Nebenbei ist noch mein großer Junge ausgezogen, so langsam in eine eigene Wohnung. Da bauen wir gerade Küche, das wird auch spannend. Also ich bin gut ausgelastet. Aber hier, guck mal, außer hier, ich habe hier eine Blutblase an einem Finger, aber sonst ist noch alles dran.
1: Ja, da wird sich der Vermieter freuen, und wenn du alles so hübsch machst,
0: eben,
1: oder?
0: Und das ist wirklich, Sie werden das kennen, wenn Sie zur Miete irgendwo wohnen und Sie bauen ja doch ein bisschen hier und da. Musst du mal gucken, was investierst du jetzt wirklich, dass es okay ist?
1: Ja.
0: Und du musst sie irgendwann ja mal wieder zurückbauen oder dann dem nächsten Mieter irgendwie unterjubeln, dass es schon immer so war.
1: Ja. Gerade wenn die Leute jetzt aus deiner WG ausziehen.
0: Es geht schneller, als man denkt. So, wir kommen jetzt zu einem ganz anderen Thema. Es ist ja auch Frühstückszeit langsam.
1: Mhm.
0: Und da gucken wir mal, was es in Sachen Brot Neues gibt.
1: Ja.
0: Etwas ganz Besonderes.
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3: Beim Einkaufen schnell das Brot einpacken, für morgen früh noch ein paar Brötchen in die Tüte und dann nix wie raus. Jeden Tag haben wir die Möglichkeit, frische Lebensmittel zu kaufen. Doch welchen Weg das Ganze geht, vom Korn bis zum Brot, darüber denken die wenigsten nach. Warum auch, es liegt ja alles stets frisch in der Auslage. Bei der bundesweiten Aktion 5000 Brote öffnen Bäckereien ihre Backstuben, um dort mit Konfirmanden Brot zu backen. Auch Sachsen ist von Anfang an dabei. Gären, gehen, kneten, backen. Hier gibt es für die Jugendlichen einen Einblick in den langen Entstehungsweg eines Brotes. Nur so kann die Wertschätzung des Handwerks und seiner Erzeugnisse wachsen. Die Brote werden dann gegen eine Spende meist in der eigenen Kirchgemeinde verkauft. Der bundesweite Erlös geht dann an Brot für die Welt und kommt in diesem Jahr zwei Bildungsprojekten in Mosambik und in Argentinien zugute. Anhand dieser Projekte können sich die Jugendlichen in der Konfirmandenarbeit auch mit globalen Themen beschäftigen. Weitere Informationen gibt es unter www.5000-brote.de.
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0: Die Flut tut gut.
1: Also zumindest, wenn sie so gesungen wird wie von Heppner und Witt bei Radio ATL.
2: Ja, die Sonnenflut kommt heute wieder.
1: Mhm. Ey, das ist wirklich ein goldener September. Mhm. An dem du die Sonnencreme noch mal rausholst, die Tage, das habe ich auch noch nicht erlebt.
2: Ja, herrlich ist
1: schön. Das wird heute wieder fein werden. Guten Morgen sagen die Möckel Katja und der Fischer Uwe um 5.24 Uhr bei Hitradio RTL.

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1: Mit Oliver Heinze. Guten Morgen. Die Leipziger Polizei sucht weiter nach einem 22-Jährigen, der aus dem Krankenhaus Altscherbitz in Schkeuditz geflohen ist. Der Mann sei

0: verhindern, sagte sie der Rheinischen Post. Im Süden Englands hat die Polizei möglicherweise einen Terroranschlag verhindert. Die Verdächtigen waren bereits auf dem Weg zum Luftwaffenstützpunkt Fairford. Zum Tag der Deutschen Einheit wirbt Plauen für den Tag der Sachsen 2027. Oberbürgermeister Steffen Zenner und Spitzenprinzessin Maxi Schulz stellen die Stadt am Donnerstag in der Deutschen Botschaft in Prag vor, unter anderem mit der Plauener Spitzentradition. Niederlage in der Nations League. Die deutsche Fußballnationalmannschaft hat in Augsburg gegen Griechenland mit 0:1 verloren.
1: Na, da sind wir mal gespannt, wann sie anfangen, den Klopp dann auch wieder schlecht zu reden. Aber jetzt nicht, jetzt gucken wir auf dieses sensationelle Wetter.
2: Ja, wir nehmen Anlauf, nicht nur für die neue Woche, sondern auch für den nächsten Spätsommertag. Der September glänzt nochmal in seinen letzten Zügen. Gegen 7 wird es dann auch hell. Dazu haben wir Frühwerte zwischen 10 und 13 Grad. Die Sonne gibt tagsüber dann ordentlich Gas, nur wenig Wolken und bis zu 25 Grad.
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1: Und bitte Vorsicht auf der A72 Leipzig Richtung Chemnitz. Zwischen Rochlitz und Penich liegen gefährliche Gegenstände auf der linken Spur. Und in Dölzig ist die B181 gesperrt, weil es da vorhin einen LKW-Unfall gegeben hat. Blitzer in Groß-Olbersdorf auf der Zschopauer Straße und in Dresden-Washington Straße.
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1: Ja, Wiederhören macht Freude. Es ist schön, dass sie munter sind. Wer in Düsseldorf Köln hört, der macht Bäh. Umgekehrt ist genauso. Die Kölner können die Düsseldorf nicht leiden.
2: Ja, warum auch immer.
1: Das kennt man. In den Leipzigern geht es ja ähnlich. Wenn die Halle hören, dann macht der Leipzig auch Bäh.
2: Ja, nicht nur Leipzig.
1: Und umgekehrt. Aber Halle, pass auf, Halle, die haben am Wochenende was super Schönes gemacht. Ja. Auf dem Marktplatz haben sich da über 1000 Paare getroffen.
2: Ja.
1: Was haben die dort gemacht?
2: Weiß nicht.
1: Die haben Walzer getanzt. Ich habe selber nicht gesehen.
2: War das so ein Flashmob oder was?
1: Scheinbar großer
2: Weltrekord
1: versucht. Die haben das schon langfristig geplant gehabt. Okay. Aber es muss zauberhaft schön gewesen sein, dass sich so viele Leute treffen können und man nicht über Politik streiten. Es ist herrlich. Wir haben jetzt leider keinen Walzer, aber wir gönnen uns dafür Gianna Nannini mit einem guten Morgen auf Hitradio RTL.
2: Morgen.

0: der Song, in dem das Wort Mama am häufigsten vorkommt, den ich kenne. Ist gar nicht so gemeint gewesen wahrscheinlich. Dario G macht Montagsfeeling auf Hitradio RTL.
1: Ja, und Sommerfeeling.
0: So, hier sind Katja Möckel und Uwe Fischer. Genau. Die ganze Woche haben wir uns nicht gesehen, trotzdem wiedererkannt. Das ist schön.
1: Es hat sich angefühlt tatsächlich wie fast 4 Wochen Urlaub. Dabei war es ja nur eine Woche.
0: Manchmal, wenn man ein paar Tage frei hat,
1: krass,
0: macht,
1: oder?
0: Macht das viel. Wir hoffen, Ihnen geht's auch gut.
1: Ja.
0: Wir erklären in 15 Sekunden, was es so Neues gibt zum Wochenstart.
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0: Ja, 5.42 Uhr, gleich 5:45 bei Hitradio RTL. Haben Sie denn ein schönes Wochenende gehabt? Haben Sie sich vielleicht ein Philipp Amthor-Wochenende gemacht? Hast du die Geschichte mitgekriegt? Haben Sie vielleicht den ganzen Tag im Strandkorb gelegen?
1: Ach,
0: schön, gut gehen lassen.
1: Das ging ganz schön viral, ne?
0: Heutzutage kannst du dir keine Scherze mehr erlauben als Politiker. Dein Kanzleramt hat er beim Interview irgendwie sich dann wirklich so im Strandkorb ablichten lassen und ein bisschen auf große, dicke Hose gemacht.
1: Das der hat sich einen auf seinen Balkon stellen lassen, weil der kommt ja irgendwie aus MacPom und hat gesagt, das gehört einfach so zu mir und da fühle ich mich gut drin und da kann ich auch gerne mal eine Pause machen.
0: Ist eben,
1: warum denn auch nicht?
0: Kommt eben heute, wir sind alle so empfindlich.
1: Der eine sitzt auf dem Klappstuhl, der andere im Strandkorb. Was ist denn da das Problem?
0: So, das Problem ist, beim Fußball, das erste Spiel unter Jürgen Klopp haben wir verloren. Das überlassen wir Ihnen, das einzuschätzen, was wir draus machen. Ich war gestern dann...
1: Leute.
0: Das war dann wieder gestern spät und man fragt sich, hätte man lieber ins Bett gehen sollen, dass man ausgeschlafen in die
1: das
0: neue Woche.
1: Das klappt noch nicht ganz hier.
0: So,
1: mit dem Jürgen.
0: Was machen wir heute noch mit Ihnen? Wir feiern die neue deutsche Weinkönigin Paula Löber, würde ich vorschlagen.
1: Und auch die erste Medaille im Schach-Olympiade war ja auch irgendwie, haben wir da eine Medaille abgeschafft.
0: Ja.
1: Erstmals, glaube ich, 26 Jahren Bronze.
0: Ja. Das ist großartig. Und wir feiern heute Jennifer Rush, die hat nämlich Schnapszahlgeburtstag, ihren 66. Da suchen wir eine ganz feine Musik raus von ihr. Und dann wird es heute noch sehr adventös bei uns. Wir werden wahrscheinlich sogar die ganze Woche über das ganz besonders duften.
1: Und wir machen mal das erste Räucherkerzchen an, hä? Oder? Hat jemand was dagegen?
0: Warum sich das für Sie vielleicht sogar auszahlen könnte, so verraten, wenn alle dann munter sind in einer halben Stunde.
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1: Oh, seht mal, hören Sie, wie schön die Katja gerade mitgesungen hat. Sie haben vielleicht auch mitgesungen bei Leonie. Guten Morgen auf Hitradio RTL. Schön.
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1: 5:51 ist es. Ist Ihnen vielleicht ein bisschen langweilig um diese Uhrzeit? Sind Sie noch alleine? Sollen wir Sie vielleicht auf andere Gedanken bringen? Dann hätten wir was. Zum einen diese Musiker von der Nick's Tracker Band. Und Sie können nachher mitmachen, wenn Sie wollen. Wer Lust hat, sich an einer Schätzfrage zu versuchen bei der Katja im Schätzduell, geht um 50 Euro oder hier zum Trost gibt es das Rundum-Glücklich-Paket. Mhm. Am besten WhatsApp schreiben, oder? Und dann rufen wir euch zurück. Telefonnummer haben Sie, das ist die 0351 5000 2000. Ja, das gibt es so machen nachher, da freuen wir uns hier bei Hitradio.

0: ist das nicht herrlich. Sie gurgeln vielleicht gerade, putzen Zähne und dazu läuft Viva la Vida. Besser geht's nicht, oder? Guten Morgen, Weltradio RTL, das sind Katja Möckel und Uwe Fischer.
1: Guten Morgen.
0: Und was haben wir gestern Abend gelernt, liebe Freunde? Man braucht keinen Rehakliss als Trainer,
1: naja,
0: um uns zu erschrecken, falls Sie nicht bis zum Ende geguckt haben, Fußball in der Nations League. Oliver Heinze bringt Ihnen gleich schon ein breites Elend.
1: Aber Fußball ist auch nicht alles auf dieser Welt. Es gibt Ernsthafteres zu berichten. Da braucht es auch manchmal Ihre Mithilfe. Gleich hier, Hitradio RTL, aktuell Punkt 6.
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5: Mit Oliver Heinze, guten Morgen. Nach dem Ausbruch eines psychisch kranken Straftäters aus dem Schkeuditzer Krankenhaus Altscherbitz sucht die Leipziger Polizei weiter mit Hochdruck nach dem Mann. Nathalie Feigl.
6: Ja, demnach ist der 22-Jährige am Freitagnachmittag während eines Spaziergangs vom Klinikgelände entkommen. Der gesuchte Mohammed M. ist etwa 1,78 Meter groß, schmal, hat schwarze kurze Haare sowie einen Vollbart und trug zuletzt eine hellblaue Windjacke, eine Jeans und Turnschuhe. Weil er wegen mehrerer Gewalttaten in der Psychiatrie untergebracht war, schließt die Polizei eine Gefahr für die Bevölkerung nicht aus. Hinweise nimmt die Kriminalpolizei Leipzig entgegen.
5: Im Süden Englands hat die Polizei möglicherweise einen Terroranschlag verhindert. 5 Männer wurden festgenommen. Zuvor hat es einen Hinweis gegeben, dass die Verdächtigen mit mehreren Lieferwagen auf dem Weg zum Luftwaffenstützpunkt Fairford seien, der von den USA genutzt wird. US-Präsident Trump dankte den britischen Behörden, sie hätten großen Schaden verhindert. In Ottendorf-Ukrilla vergiften Unbekannte offenbar gezielt Bäume. Das berichtet die Sächsische Zeitung. Demnach bohrten die Unbekannten Löcher in Stamm und Wurzeln einer 100-jährigen Eiche und gossen Gift hinein. 3 weitere Eichen in einem nahegelegenen Privatwald wurden ebenfalls vergiftet. Die geplante Pflegereform sorgt weiter für Diskussionen in der schwarz-roten Koalition. Gesundheitsminister Linnemann sieht den von der SPD geforderten Pflegedeckel skeptisch. In der ARD rechnete er vor, dass der nur 300 Euro der Pflegekosten pro Person einspare. Linnemann betonte, ab Ende Oktober solle eine Pflegekommission über strukturelle Reformen beraten. Niederlage in der Nations League. Die deutsche Fußballnationalmannschaft hat in Augsburg gegen Griechenland mit 0:1 verloren. Bundestrainer Jürgen Klopp hatte sich seine Heimpremiere natürlich ganz anders vorgestellt, aber in der ARD blickt er positiv in die Zukunft.
7: Mir ist lieber ein schlechter Start als ein schlechtes Ende, um ehrlich zu sein. Wir werden alle in eine Richtung uns weiterentwickeln, wir werden uns zusammenfinden und alles wird sich zusammenfügen, weil das immer passiert, wenn man die richtigen Dinge tut. Und wir tun die richtigen Dinge.
5: Das nächste Spiel des deutschen Teams ist am Donnerstag in München gegen Serbien.
0: Und am Wochenende schon die Revanche gegen Griechenland, die dann hoffentlich gelingt. Das Katja Möckel Wetter.
1: Schon wieder gegen Griechenland?
0: Ja, dann ist schon Rückspiel.
1: Um Gottes Willen. Das ist ja ordentlich gefordert, meine Herren. Wir haben keinen schlechten Start erwischt. Das ist wirklich ein toller Montag, beziehungsweise da wird es auch bleiben. Wir haben Frühwerte zwischen 12 Grad aktuell von Torgau über Meißen bis hin nach Freiberg. Wird auch ein toller Sonnenaufgang, wenn es jetzt noch zappenduster ist. Heute scheint den ganzen Tag die Sonne. Wenn da nur wenige Wolken bei bis zu 25 Grad.
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0: Und es gibt Unfallbehinderungen in Dölzig auf der B181, dort an der Kreuzung Frankenheimer Straße. LKW-Unfall, deswegen dauert es da lange, bis sie durchkommen. Und die Fähre Pillnitz-Klein-Schachwitz vorübergehend außer Betrieb wird gemeldet. Es gibt Blitzer in Leipzig auf der 2-Naundorfer Straße und in Limbach-Oberfrohnah Burgstädter Straße.
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0: So, damit wir diesen Montag keinen schlechten Start erwischen, setzen wir gleich mal hier die Doppelspitze ein. Wir wechseln jetzt ein Programm. The Twins mit Not the Loving Kind und REM mit Losing My Religion. Guten Morgen und feine Woche.
1: Moin.

0: Es ist 6:12.
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0: Und guten Morgen sagen Katja Möckel und Uwe Fischer.
2: Ja, und während der Sommer nochmal richtig auftritt, handeln wir antizyklisch. Das ist ja immer am besten, dann wenn es keiner erwartet. Denn die Ersten essen ja auch schon Lebkuchen. Deshalb können wir suchen ab sofort die Person mit den meisten Räucherfiguren. Man kann ja nie früh genug damit anfangen, die Kisten auszupacken, denn wir sind wieder auf Rekordejagd hier bei Hitradio RTL, auch in dieser neuen Woche.
0: Ich wollte gerade sagen, könnt ihr uns das nicht ersparen, dass wir jetzt am Montag früh schon die Weihnachtskisten rausgraben muss. Durchzählen ist wichtig. Ich gehe mal in Gedanken bei mir durch.
2: Ja.
0: Besonders viele sind es nicht. Meine Eltern hatten das ganze Wohnzimmer voller Räuchermännle. Ich bin stolzer Besitzer eines Rauchermann-Fischers, so richtig mit Angel und Fisch dran. Dann einen Pirat haben sie mir mal geschenkt. So einen kleinen Waldschrat habe ich. So ein Pilz, kennt man auch. Und ein Trabant ist mir mal geschenkt worden.
2: Der Trabant,
0: aus dem echt erzgebirgisch. Der kommt vorne unter die Motorhaube. Da kannst du so hochklappen.
2: Hast du mal mitgebracht, ne?
0: Ich weiß gar nicht, ob ich es noch habe.
2: Ja. Ich habe schon mal ordentlich ausgemistet vor, ich glaube, 2-3 Jahren. Aber es sind noch ein paar übrig. Also da ist alles dabei, von echt erzgebirgisch bis hin zu China. Und wenn es hochkommt, sind es vielleicht noch so 20.
0: Lass mal die China-Dinger auch gelten, die fliegen doch raus, die zähle ich nicht.
2: Natürlich.
0: Mit. Na gut,
2: also,
0: na gut, ausnahmsweise.
2: Ist doch auch ein Wert, so, den man da investiert hat. Also wichtig ist, gezählt werden alle Figuren und Häuser, die zum Abbrennen von Räucherkerzen vorgesehen sind. Also beispielsweise Räuchermännchen, Räucherhäuser, andere Räucherfiguren, in die dann quasi Räucherkerzen eingesetzt werden können. Und wenn das rekordverdächtig viele bei Ihnen sind, dann schon jetzt mal raus mit der Weihnachtskiste, das war kein Spaß. Nachzählen und anmelden hier über unsere Hitradio RTL App, denn es gibt wieder 500 € Rekordprämie.
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0: 6:21 Uhr, hier ist Hitradio RTL und wir sagen guten Morgen allen geplagten Eltern, die jetzt noch schön die Frühstücksdosen fertig machen für die Kinder, obwohl sie wissen, dass die Hälfte heute Abend immer noch im Ranzen ist.
1: Vielleicht lag es ja am Belag.
0: Warum heißt Hasenbrot Hasenbrot? Der Frage wollen wir mal nachgehen. Also das wird ja, kennt ja jeder so, das sind ja wirklich dann die Schnitten, die dann am Abendbrot züchten. Das wird aufgegessen, was früher in der Dose war.
1: Das habe ich, ganz ehrlich, noch nie gehört.
0: Schön. Hasen. Auch selbst nicht gemacht zu Hause.
1: Ich kenne das Wort Hasenbrot eigentlich gar nicht.
0: Da lernst du jetzt vielleicht was kennen.
1: Ja.
0: Bei unserem Helmköpfchen.
1: Was die noch nicht weiß.
0: Matthias Drachen, der kann es nämlich erklären.
2: Ja.
3: Aha. In 30 Sekunden. Erstaunlicherweise gibt es tatsächlich eine Pflanze namens Hasenbrot. Meistens wird damit aber eine alte, übrig gebliebene Schnitte bezeichnet. Eine Erklärung für diesen Namen kommt daher, dass dieses schon ein bisschen harte Brot nicht mehr so gut zu kauen war und deshalb den Hasen gegeben wurde. Weil der Begriff aber schon so 200 Jahre alt ist, gibt es da einige Zweifel, denn Brot war den Menschen früher viel zu wertvoll, um es zu verfüttern. Deswegen ist es wahrscheinlicher, dass das Hasenbrot eine Erfindung von Jägern ist. 200 Jahre alte Quellen aus Hessen belegen zumindest, dass das nicht aufgegessene Pausenbrot von der Jagd den Kindern scherzhaft als Hasenbrot verkauft wurde. So nach dem Motto, guck mal, was ich dir Schönes mitgebracht habe. Das haben die Hasen gebacken.
0: Wunderbar, jetzt wissen wir Bescheid. Und heute wird ausnahmsweise bitte mal aufgegessen, schon in der Schule und in der Kita.

0: Oh ja, ein bisschen heller könnte es sein um die Uhrzeit, kurz vor 6:30.
1: Warte mal noch eine halbe Stunde, dann geht's auf mit der Sonne.
0: Guten Morgen.
1: Ja, und da haben Sie Lust, gleich mal zum Wochenstart einen Fuffi zu verdienen. 50 Euro, wenn Sie Uwe Fischer schlagen, gleich hier in unserem Hitradio RTL Schätzduell. Sie gegen Uwe.
0: Ja, es ist leichter, als Sie denken.
1: Ich habe eine schöne Schätzfrage vorbereitet, die hat ein bisschen was mit dem Wochenende zu tun. Also wenn Sie sagen, 50 Euro zum Wochenstart locken mich schon, dann jetzt anrufen und mitmachen auf der 0351 5000 2000.
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13: Mit Oliver Heinze, guten Morgen. Nach gut 4 Jahren hat ab heute ein Fall aus Lauter ein gerichtliches Nachspiel vor dem Landgericht Görlitz. Der Angeklagte soll Polizisten mit einer Axt entgegengekommen sein und sie mit dem Tod bedroht haben. Bad Muskau hat gewählt. Ein neues Stadtoberhaupt steht aber noch nicht fest. Keiner der 5 Kandidaten, darunter eine Frau, erreichte gestern auf Anhieb die absolute Mehrheit. Für die Leipziger OB-Wahl stehen jetzt auch die Kandidaten von SPD und AfD fest. Die SPD schickt Sachsens Wirtschaftsminister Dirk Panther ins Rennen, die AfD Alexander Wiesner. Gewählt wird im Februar nächsten Jahres. Happy Birthday Bundesverfassungsgericht, das höchste deutsche Gericht in Karlsruhe.

0: So geht's dann auch in die neue Woche. Frühwerte aktuell so zwischen 10 und 13 Grad. Die Sonne gibt dann tagsüber ordentlich Gummi. Nur wenig Wolken sind am Start und bis zu 25 Grad werden es.
1: Gummi, schön.
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3: So, jetzt ganz wichtig, die Frankenheimer Straße in Dölzig auf der B181 ist komplett an der Kreuzung gesperrt wegen LKW-Unfalls. Stau auf der B173 zwischen Oberlungwitz und Hohenstein-Ernst, da brauchen Sie Richtung Zwickau 10 Minuten länger. Auch auf der B180 zwischen Zeitz und Meuselwitz Richtung Altenburg 10 Minuten plus. Und noch wichtig, die B174 Richtung Chemnitz, da liegt Höhe Schopau, große Leitbarke auf der Brücke. Es wird geblitzt in Dresden auf der Washingtonstraße und in Groß-Olbersdorf auf der Showpower.
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3: Einen besonders lieben guten Morgengruß schicken wir jetzt allen, die vielleicht in einem DU Auto zur Arbeit fahren.
0: Ein was?
3: Ein DU gab's mal. Jetzt kommen nämlich die Werbesängerin von DU. Ja, die Automarke gibt's schon lange nicht mehr in Deutschland. Aber die Sängerin erfreut sich bester Gesundheit, feiert heute Schnapszahlgeburtstag mit 66 Jahren, fängt das Leben an, wie man so schön sagt. Happy Birthday, Jennifer Rush.

0: richtig guten Morgen wünschen wir Ihnen um 6.42 Uhr.
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0: Der Felix Marx aus Merseburg will es versuchen.
2: Guten Morgen.
3: Hallo, guten Morgen.
2: Habt ihr gestern was Schönes gefeiert, außer das Wetter, Felix?
3: Ja, es war doch mal sehr schön.
2: Und es war bundesweit Tag der Autobahn. Jetzt schätzt doch mal, wie viele Kilometer legt das deutsche Autobahnnetz insgesamt etwa zurück? Felix, fang mal an.
0: Wie viele Kilometer Autobahn insgesamt?
3: Das ist eine schwierige Frage.
0: Dann machen wir über den Daumen, komm.
2: Sollst du auch noch schätzen, sollst du ja nicht wissen.
3: Sagen wir so 13.000 Kilometer.
2: 13.000 Kilometer, ja. Habe ich notiert.
0: Das sind 20.000 Kilometer.
2: Mhm. Passt auf, Deutschland besitzt das viertgrößte Autobahnnetz der Welt. Übertroffen nur von China, den USA und Spanien. Und es umfasst circa, Felix, halte ich fest, 13.200 Kilometer, jawohl. Und davon entfallen auf den Freistaat Sachsen gut 584. Ich persönlich hätte gedacht, es sind auch mehr.
0: Ja.
3: Ich hätte jetzt gedacht auch mehr.
2: Ja.
0: Morgen fragen wir dann, wie viele Baustellen es gerade gibt auf diesem Autobahn.
3: Aber von den 13.000 Fahrzeugquetschte bleiben ja vielleicht nur die Hälfte über durch Baustellen.
0: Ja, ja.
2: Also, der Fuffi ist dir sicher. Du hast den Punkt gemacht.
3: Super.
2: Und damit gibt's schon mal ordentlich Knete zum Wochenstart.
3: Das freut mich, ja. So fängt die Woche an.
2: Jawohl.
0: Mach dich an die Arbeit und hol dir heute keinen Sonnenbrand.
2: Tschüss.
3: Auf jeden Fall danke. Ebenso. Ciao.
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6:52 Uhr, das ist Hitradio RTL, kommen Sie uns gut und sicher auf Arbeit. Wichtige Meldung von der A72 Richtung Hof, da liegt zwischen Pirk und dem Dreikochfranken eine Schaufel auf der Fahrbahn. Und Unfall auf der A14 Richtung Leipzig, gerade passiert zwischen Mutschen und Grimma, ein LKW-Unfall in der Baustelle.

0: der Montag wird, wie Musik hier klingt, dann läuft der Laden.
1: Guten Morgen hier bei Hitradio RTL. Ich habe gerade gelesen, immer mehr Leute hinterfragen ihren Fleischkonsum.
0: Ja.
1: Knapp ein Drittel aller unser plant, weniger zu essen.
0: Na klar, dafür wertvoller.
1: Wertvoller, ja. Dafür ist es ordentlich geflossen auf sämtlichen Oktoberfesten, auch hierzulande am Wochenende, nicht nur in München. Und dabei hat sich ein neues Trendgetränk rausgestellt. Und zwar saures Bier.
0: Echse.
1: Was dahinter steckt, das machen wir später, wollen ja nicht gleich früh am Morgen hier am Bierkrug hängen. Erstmal all das, auch was noch hörenswert ist, zum Montag früh gleich in Hitradio RTL, aktuell Punkt 7.
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13: Mit Oliver Heinze, guten Morgen. Nach gut 4 Jahren hat ab heute ein Fall aus Lauter ein gerichtliches Nachspiel vor dem Landgericht Görlitz. Der Angeklagte soll Polizisten, die sein Anwesen durchsuchen wollten, mit einer Axt entgegengekommen sein und sie mehrfach lautstark mit dem Tod bedroht haben. Deutschland gründet wieder. Das sagt der Start-up-Verband. Bis Ende September sind schon rund 8 Milliarden Euro Wagniskapital in Start-ups geflossen. Mehr als im gesamten Jahr 2025 mit etwa 7,5 Milliarden. Das zeigt der deutsche Start-up-Monitor. Wachstumstreiber sind Rüstungsinvestitionen und KI. Für 53% der Start-ups steht die Technologie im Zentrum ihres Produkts. Gut 80% von ihnen wollen Leute einstellen. Bad Muskau hat gewählt. Ein neues Stadtoberhaupt steht aber noch nicht fest. Keine der 5 Kandidaten, darunter eine Frau, erreichte gestern auf Anhieb die absolute Mehrheit. Damit kommt es am 11. Oktober zu einem zweiten Wahlgang. Knut Michael Kunot.
14: Die meisten Stimmen erhielt der amtierende Bürgermeister Thomas Krahl, CDU. Er erzielte 32,6% auf Platz 2. Einzelbewerberin Peggy Gneist mit 23,7%. Knapp vor Frank Buzun mit 21,6%. Mirko Bartel von der Wählervereinigung Wir für Bad Muskau kam auf 13,5%, während Tino Sticherling, AfD, 8,6% erhielt. Die Wahlbeteiligung lag bei gut 58%.
13: In gut 5 Monaten ist es auch in Leipzig soweit. Dann wählt die Messestadt einen neuen Oberbürgermeister. Am Wochenende haben nun auch SPD und AfD ihre Kandidaten offiziell nominiert. Für die SPD tritt Sachsens Wirtschaftsminister Dirk Panther an. Der 52-Jährige lebt seit vielen Jahren in der Messestadt. Die AfD schickt währenddessen den 37-jährigen Landtagsabgeordneten Alexander Wiesner ins Rennen. Amtsinhaber Burkhard Jung tritt nach 3 Amtszeiten nicht noch einmal an. Happy Birthday, Bundesverfassungsgericht! Das höchste deutsche Gericht in Karlsruhe feiert heute seinen 75. Geburtstag. Aus diesem Anlass gibt es am späten Vormittag einen Festakt. Da wird Bundespräsident Steinmeier vor rund 1000 geladenen Gästen eine Rede halten. Das Bundesverfassungsgericht ist ein Verfassungsorgan. Was die 16 Richter entscheiden, das gilt dann auch.
15: Ein bisschen wie hier. Was Katja Möckel entscheidet, was sie sagt, das gilt.
1: Ja, und ich habe mich dafür entschieden, dass der Sommer bleibt. Und mit der Sonne jetzt kommen wir auch langsam in die Puschen. Dieser Montag verspricht, gleich ans Wochenende anzuknüpfen. Der Sommer geht in die Verlängerung mit bis zu 25 Grad heute. Auch die Nächte sind zum Schlafen sehr angenehm.
16: Aktuell haben wir Sommerpause 13. 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
15: Und da ist sie wieder, die Katja Möckel.
1: Mehr wie 25 Grad kann ich heute nicht bieten.
15: Wunderbar. Werbung muss sein, davon leben wir. Wir kriegen ja von Ihren Gebühren nichts. Deswegen haben Sie bitte Verständnis dafür. Wir schauen auf die Verkehrslage. Da ist wichtig der LKW-Unfall auf der B181. Deswegen, Merseburger Straße verstopft, dauert eine Viertelstunde länger in beiden Richtungen, Höhe Dölzig. Außerdem Unfall auf der A14 Richtung Leipzig zwischen Mutschen und Grimma, Höhe Muldenbrücke, dort in der Baustelle LKW-Unfall. Aber es scheint noch keinen großen Stau zu geben, zumindest ist noch keiner gemeldet worden. Blitzer in Pulsnitz auf der Dr. Wilhelm-Kölz-Straße, in Leipzig auf der Philipp-Reiß-Straße und auf der Wolberding-Straße stadtauswärts.
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15: und Katja Merkel. Man mag es kaum glauben, aus Berlin kommen nur noch gute Nachrichten. Die haben in den vergangenen Tagen dort einen großen Gesangsrekord aufgestellt. 200 Chöre mit Tausenden von Menschen haben 125 Stunden am Stück gesungen.
1: Ich wollte da auch mitmachen, aber mich haben sie nicht.
15: Rausgemobbt. Im Chor versteckt. Hast du jemals in einem Chor gesungen?
1: Tatsächlich ja, aber halt nicht lange.
15: Ach schön, man muss ja nicht der beste Sänger sein, aber es macht Spaß. So, wir können jetzt nicht mithalten mit 125 Stunden am Stück, aber immerhin über 4 Minuten hören wir jetzt diesen fabelhaften Gesang von Midnight Oil aus Australien. Guten Morgen bei Hitradio RTL.

0: Wonderful Life. Das ist unser Motto. Es ist 7:12. Wir sind Katja Möckel und Uwe Fischer.
1: So ist moin.
0: Diese Woche drehen wir alles ein bisschen um und machen hier wie zwischen Frühstück und Gänsebraten.
1: Weil es sind ja noch genau 62 Tage bis zum ersten Advent.
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1: Ja, auf diese Zeit muss man sich ganz intensiv darauf vorbereiten und vielleicht schon jetzt mal die Kisten holen.
0: Wir fragen nämlich, wer hat in diesem Land die meisten Räucherfiguren? Also alles, was räuchert, ob es jetzt
1: Häuschen ist, oder
0: ist,
1: ja, egal.
0: Was auch immer. Aber es muss eine Räucherkerze funktionieren drin. Hast du denn eine Lieblingsräucherfigur? Katja Möckel hat ja Weihnachtsklimbim wie kaum ein zweiter.
1: Ja, ich habe aber auch schon ordentlich aussortiert, aber es ist tatsächlich eine Eule.
0: Warum? Geschenkt bekommen?
1: Nee, was? Eule zu Eule halt. Eule.
0: Heißt sie Rosalie vielleicht zufällig noch?
1: Nee, heißt sie nicht.
0: Ist ja sehr beliebt. Grüße nach Moritzburg in diesem Zusammenhang mit der Eule. So, also wer hat die meisten Räucherfiguren? Hat gerade geschrieben Josephine Lehmann aus Rossau. Ich habe 2 Räucherfiguren, bin sehr stolz darauf. Ich mag das einfach. Für mich ist es aber noch zu wenig. Arbeite dran, dass es mehr wird, weil ich das sehr mag. So, für den Sachsenrekord wird es diese Woche nicht reichen, wahrscheinlich mit 2 Figuren.
1: Nee, aber man kann sich ja mal anmelden, wenn man sagt, man hat mehr als wie 2, oder?
0: Ja. Wollen wir schon mal verraten, wo der Hammer hängt? Das ist ja verrückt, was der Dirk Raschkowski uns geflüstert hat. Wenn das stimmt, wir werden es kontrollieren.
1: Dirk hat sich gemeldet an über die Hitradio RTL-App und meint, er ist Sammelfan und Weihnachtsliebhaber und hat genau 60 Räucherfiguren. Das ist schon mal sportlich.
0: Ja, fahren wir heute nach der Sendung nach Chemnitz, ich zähle dir mal nach.
1: Wollte ich gerade sagen, wir kommen das auch dann persönlich nachzahlen, nicht, dass er uns hier irgendwie so ein Bären aufbindet. Ne? Ja,
0: und da müssen wir noch klären, welche Räucherkerzen eigentlich die besseren sind. Ob es die Grottendorfer sind. Oder
1: natürlich.
0: Es gibt ja noch ein paar andere hier.
1: Ja. 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

0: sagen Katja Möckel und Uwe Fischer auf Hitradio RTL. Guten Morgen.
1: Guten Morgen.
0: 7:22 ist es.
1: Und ich wollte schöne Herbstferien wünschen.
0: Natürlich. Ein paar Tage frei ist immer zu wenig.
1: Es sind ja noch gar keine 14 Tage noch, glaube ich.
0: Nein,
1: ne?
0: Wir nehmen uns jetzt die Freiheit, Sie auf Arbeit zu bringen mit Freedom von DJ Bobo. Wichtige Verkehrsinfo kommt gerade rein zwischen Oberlichtenau und der Autobahnabfahrt Chemnitz Ost sind Pferde direkt an der Fahrbahn. Und der neueste Blitzer steht in Leipzig auf der Liebigstraße Stadteilenwärts.

0: DJ Bobo, damit sich das Leben ab und zu doch noch wie eine Party anfühlt. Danke, Radio RTL. Guten Morgen.
1: Guten Morgen.
0: So, bei uns wird heute übrigens noch die Milchsauer, wenn ich mich vorhin nicht verhört habe. Magst du uns als Trendsetterin hier verraten, was abgeht in der Community?
1: Stimmt, das saure Bier meinst du?
0: Ach, Bier war's.
1: Beim Oktoberfest. Ja, Trendgetränk 2026. Bier ist nicht mehr alleine. Und Bier mit Zitronenlimo ist auch nicht mehr. Guck Bier an. Wird jetzt mit Wasser gemischt und das nennt sich wohl saures Bier und absoluter Trend auf dem Oktoberfest in München. Ich habe es hierzulande noch nicht irgendwo gesehen der das macht, aber ich kann ja mal ausrufen, wer das getestet hat, ist das was oder kann das weg?
0: Wollte ich gerade sagen, es wird viele geben, die sagen, hoffentlich setzt sich dieser Trend bei uns nicht durch. Themen des Morgens, 7:30, Hitradio RTL aktuell für Sie.
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8: Mit Oliver Heinze, guten Morgen. In Deutschland ist in diesem Jahr bereits Ende September mehr Solarstrom erzeugt worden als im gesamten vergangenen Jahr. Das teilte der Bundesverband Solarwirtschaft mit. Chemnitz muss in diesem Jahr rund 14 Millionen Euro mehr für Sozialhilfe ausgeben als geplant. Vor allem Pflege, medizinische Behandlungen und Hilfen für Menschen mit Behinderungen werden teurer. Einen Teil der Mehrkosten übernehmen Bund und Land. Bei schweren Unwettern und Erdrutschen in Indien und erneut in Nepal sind mindestens 70 Menschen ums Leben gekommen. In Nepal warnen die Behörden außerdem vor weiteren Sturzfluten, weil die Wasserstände der großen Flüsse weiter steigen. Heute Nachmittag testet der Landkreis Leipzig das Warnsystem rund um den Chemiestandort Böhlen. Um Punkt 15 Uhr heulen insgesamt 16 Sirenen. Und im ersten Heimspiel mit dem neuen Bundestrainer Jürgen Klopp hat die Fußballnationalmannschaft eine Niederlage gegen Griechenland kassiert. Der Endstand lautete 0:1.
0: Ja, es gibt selten. Niederlanden gegen Griechenland. Wenn Sie da Ihren Fußballkommentar abgeben wollen, gerne Sprachnachricht, WhatsApp 0351 5000 2000. Wir halten uns da zurück und kommen zum Katja Möckel Wetter.
1: Ja, das ist Sommerfeeling statt Herbstblues. So kann es auch im Oktober bleiben. End-September-Stimmung heute bei bis zu 25 Grad. Aktuell haben wir so Frühwerte zwischen 10 und 13. Deutschlandweit sind heute übrigens nochmal bis zu 30 Grad drin. Dazu auch wirklich hierzulande nur ein paar harmlose Wolken. Und so tüten wir das ein bis mindestens Mittwoch.
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0: Schäfer Straße und der Kolmstraße und in Markleberg auf der Coburger Straße zwischen Lidl und der Seenallee.
1: 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Wie gewohnt, Ihr Ausgangspunkt für erholsame Wanderungen in die einmalige Natur der sächsischen Schweiz. Wir freuen uns auf Sie.
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0: Und der Frank. Der Frank hat gerade geschrieben, wir brauchen euer saures Bier nicht. Ich habe nicht vergessen, wie wir damals in der Kaufhalle das Helle in den grünen Flaschen immer umgedreht haben, um zu gucken, ob es schon flockt. Da hast du schnell mal saures Bier gekauft, ohne dass du es wolltest.
4: Ja, kommt übrigens vom hessischen Apfelwein, das saure Bier.
0: Obwohl.
4: Den kann man auch süß gespritzt mit Limo, also ähnlich dem Radler, oder sauer gespritzt mit Mineralwasser bestellen. Hat der Alex aus Naunhof gerade
0: geschickt. Obwohl oder saures Bier, was der neue Trend ist, mit Musik von Deepesh Mode, ist beides wahrscheinlich besser bekömmlich. Guten Morgen bei Hitradio RTL.

0: Spending My Time von Roxette. Man möchte, wenn das läuft, das Feuerzeug anmachen vor Rührung und Romantik.
1: Denk dran, wir haben hier solche Rauchmelder in der Studio.
0: Dann geht's nicht. 7.41 Uhr, das sind Katja Möckel wieder und Uwe Fischer. Und da wollen wir doch gleich mal die Susanne fragen, ob sie sich schon wieder nach der ganzen Aufregung ein bisschen eingekriegt hat.
2: Ja, also ich konnte mich wieder ein bisschen akklimatisieren. Aber mir lief das Wasser, ich war vielleicht so aufgeregt. Ich habe gezittert am ganzen Körper. Ich konnte das wirklich nicht greifen, ne, in dem Moment. Aber jetzt erstmal alles wieder entspannen.
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1: Und die nächste hat es erwischt bei der nächsten Notz.
0: Genau, Susanne Höselbart aus Hartenstein kann sich über so eine Maschine freuen. Was hast du eigentlich als erstes gemacht, als es klar war, du hast gewonnen?
2: Ich habe versucht, meinen Mann anzurufen, weil der war ja schon auf Arbeit und der ist nicht rangegangen. Und dann hat er mich zurückgerufen und dann habe ich ihm das erzählt und das ist krass.
0: Das ist wirklich krass so. Wollen wir mal dieses Gefühl haben? Wir haben noch ein paar in der Garage stehen, die nächste für Sie vielleicht reserviert.
1: Anmelden gerne über unsere Hitradio RTL App und dann auf ihren Namen an.
0: Wobei Vorfreude ja die schönste Freude ist, würde ich heute gerne nochmal rekapitulieren, weil ich es auch selber nicht mehr hundertprozentig weiß, was alles in dieser Original-Werkzeugtasche im Herzkasten drin war auf der rechten Seite. Wüsstest du es noch? Also Kerzenschlüssel ist ja klar. Aber
1: ich habe nie ein Moped besessen und ich habe nie ein Moped gefahren.
0: Und dann hier an die große Simson-Community. Stimmt es, dass auch ab Werk, wenn man die neu gekauft hat, so ein Glühlampen-Ersatzset dabei war? Und wo war das versteckt? Gab es auch wirklich ein Reifenflickzeug, was immer an Bord mitzuführen war, wenn der ABV die weiße Maus kontrolliert hat? Und wo war die Luftpumpe versteckt, wenn es denn überhaupt eine gab? Das wüsste ich gern. Also, toi toi toi, auf dass die nächste Maschine ihre wird.
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wunderschön mit Unheilig bei Hitradio RTL. Weniger schön ist der Stau auf der B173 Richtung Dresden. Stockt zwischen Mohorn und Gumbach, brauchen Sie etwa 10 Minuten länger. Und auch auf der A72 Chemnitz Richtung Zwickau zwischen Kreuz Chemnitz und Rottluff auch wieder plus 10 Minuten. Der neueste Blitzer, gemeldet von unserem Hören, kommt aus Limbach-Oberfrohna auf der Hohensteiner Straße.

0: Bon Jovi zum Munterwerden auf Hitradio RTL. Guten Morgen, vor allem nach Heselicht in der sächsischen Schweiz.
1: Oh, das ist schön, ja.
0: Der Ort um eine Attraktion reicher ist. Jetzt gibt es eine Bärenstatue dort. Und warum nämlich? Und wer hat sie eingeweiht? Ein gewisser Gojko Medic war da. Weil die dann vor Jahren diesen großen Defa-Film, die Söhne der großen Bären, ja zumindest Teile davon dort auch gedreht haben.
1: Na, hoffentlich bleibt das Ding eine Weile stehen. Es wird nicht weggemopst.
0: Toi, toi, toi. Themen des Morgens, um 8, Hitradio RTL aktuell.
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15: Mit Oliver Heinze, guten Morgen. In Deutschland ist in diesem Jahr bereits Ende September mehr Solarstrom erzeugt worden als im gesamten vergangenen Jahr. Das teilte der Bundesverband Solarwirtschaft mit. Zu dem Rekord trugen nach Angaben des Verbandes sowohl ungewöhnlich viele Sonnenstunden als auch der weitere Ausbau der Photovoltaik bei. Neue Anlagen entstehen etwa auf Wohn- und Gewerbegebäuden sowie auf Freiflächen. Chemnitz ist ab heute Teil einer bundesweiten Studie zur Ernährung. Bis zum 18. Oktober untersucht das Max-Reubner-Institut, was Menschen in der Stadt essen und wie gut sie mit wichtigen Nährstoffen versorgt sind. Mehr von Cindy Einhorn.
16: Für die Studie werden zufällig ausgewählte Chemnitzer zwischen 18 und 80 Jahren angeschrieben. Wer mitmacht, wird zu seinen Essensgewohnheiten befragt, vermessen sowie mit Blut- und Urinproben untersucht. Die Termine finden größtenteils zu Hause statt. Insgesamt werden Menschen an ca. 120 Orten in Deutschland befragt. Bei vollständiger Teilnahme gibt es 55 Euro Aufwandsentschädigung.
15: Bei schweren Unwettern und Erdrutschen in Indien und erneut in Nepal sind mindestens 70 Menschen ums Leben gekommen. In Nepal warnen die Behörden außerdem vor weiteren Sturzfluten, weil die Wasserstände der großen Flüsse weiter steigen. Erst im August waren bei Überschwemmungen in Nepal mehr als 1400 Menschen ums Leben gekommen. Tausende werden noch vermisst. Am Nachmittag wird es rund um Böhlen kurz laut. Um 15 Uhr heulen dort die Sirenen. Der Landkreis Leipzig testet sein Warnsystem rund um den Chemiestandort. Insgesamt werden 16 Sirenen in Böhlen, Röther, Neukieritzsch und Zwenkau ausgelöst. Geprüft wird auch, ob die gesprochenen Warnhinweise gut zu verstehen sind. Eine Gefahr besteht nicht. Es handelt sich nur um einen regulären Test. Die Euphorie war groß nach dem Amtsantritt von Jürgen Klopp als Fußball-Bundestrainer. Doch jetzt gibt's den ersten Dämpfer. Die deutsche Nationalmannschaft hat bei Klopps Heimpremiere in Augsburg das Nations League-Spiel gegen Griechenland mit 0:1 verloren. Aber alles halb so wild, sagt der Bundestrainer.
17: Dass der deutsche Fußball aktuell nicht in der besten Situation aller Zeiten ist und Jürgen Klopp nicht vorbeikommt und einmal kurz mit Hand auflegen alle Probleme löst. Also ich wusste das vorher, falls es irgendjemand nicht wusste, dann wissen wir es jetzt. Es geht ganz normal weiter. Das ist Entwicklung.
15: Am Donnerstag gibt's für Klopps DFB-Team die Chance, es besser zu machen. In München ist dann Serbien der Gegner.
0: Und was macht denn eigentlich die Sonne?
1: Ja, mit der strahlen wir heute um die Wette, ne? Auch heute wieder. Dieser Montag verspricht, gleich ans Wochenende anzuknüpfen. Der Sommer geht in die Verlängerung mit bis zu 25 Grad. Aktuell haben wir 13 von Radeberg über Waltenburg bis hin nach Schildau. Bis zu 11 Sonnenstunden gibt es da heute, also Sonnenbrille nicht vergessen. Und so schön bleibt es dann auch erstmal bis zur Wochenmitte.
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0: Und es staut wieder auf der A72 Chemnitz Richtung Zwickau zwischen Kreuz Chemnitz und Rottluff etwa 10 Minuten plus. Die B169 Richtung Aue zwischen Schneeberg und Bad Schlema stockt etwa 8 Minuten Zeitverlust. Und die Fähren in Pelnitz-Kleinschachwitz sind momentan außer Betrieb vorübergehend. Es wird geblitzt in Chemnitz auf der Emilienstraße, in Pulsnitz auf der Dr. Wilhelm-Kühls-Straße und in Leipzig Philipp-Reiß-Straße, Liebig-Straße und Vollwerding-Straße.
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0: Alles wunderbar. Wir wünschen eine tolle Woche und grüßen erste Mal bei schönstem Sonnenschein, den Sie auch vor der Tür haben, nach Mailand in den Stadtteil City Life. Sehr nobel dort. Da wohnt der Mann, dem wir gute Besserung jetzt wünschen nach der Stimmband-OP. Auf dass die Röhre wieder so wird, wie sie damals klang, als dieser Song hier entstand. Eros Ramazzotti auf Hitradio RTL.
1: Gute Besserung.

0: Bohne M um 12.08 Uhr machen Katja Möckel und Uwe Fischer wieder das Treiben verrückt ab heute.
1: Ja. Ja.
0: Guten Morgen, schön, dass Sie eingeschaltet haben. Und sorry schon mal im Voraus, wenn wir wirklich diese Woche ein bisschen Stress machen, aber wahrscheinlich müssen Sie bitte auf dem Dachboden oder im Keller oder in der Garage mal alles von rechts nach links drehen.
1: Aber huri huri.
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0: 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Allein das Erzgebirge wird's lieben.
1: Und nicht nur das Erzgebirge.
0: Wenn wir fragen, wer im Land hat die meisten Räucherfiguren?
1: Genau, die Person wird auch in dieser Woche wieder belohnt mit 500 Euro Rekordprämie.
0: Da müssen wir mal erklären, was zählt denn alles darunter? Im Grunde alles, Häusel, Männel, Weibel, was auch immer ihr habt.
1: Was räuchert, wo du eine Räucherkerze reinmachen kannst und wo es dann ausdampft.
0: Es darf auch ausnahmsweise mal nicht nur aus dem Erzgebirge sein, aber lieber natürlich von dort.
1: Ja, aber es ist jetzt kein Ausschlusskriterium.
0: Nein, wirklich nicht. Und Sie glauben ja nicht, die Ersten haben wirklich schon gekramt. Wir haben vorhin was gekriegt vom Dirk Raschkowski aus Chemnitz. Mit dem haben wir noch nicht gesprochen, aber er hat uns geschrieben, er hätte schon durchgezählt und er kommt locker auf 60.
1: Ja.
0: 60 Räucherfiguren.
1: Ja. Übrigens darf das nicht in der Familie, sondern das muss man wirklich als Eise. Klar. Nicht, dass die Oma jetzt noch die Räucher mit dran schleppt.
0: Wenn du verheiratet bist und sagst, hier, wir haben...
1: Es muss aus einem Haushalt stammen.
0: Na klar, ne? Das ist schon wichtig. Was gab's als Prämie?
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0: Willkommen am goldenen September-Montag auf Hitradio RTL.
1: Ja, möge auch der Oktober so schön golden werden.
0: Ja, gerne. Ne? Haben Sie auch eine schwere Kindheit eigentlich gehabt früher? Was ist passiert zum Beispiel, wenn Sie die Brotbüchse wieder halb voll aus der Schule mitgebracht haben, weil auf dem Fliegenchen Leberwurst war die verhasste und der Apfel auch schon ein bisschen braun? A, nichts ist passiert. B, Sie haben es auf dem Nachhauseweg weggeschmissen. Oder C, Sie mussten es dann zum Abendessen auffuttern.
1: Nicht ich, aber Meister Papa.
0: Das kenne ich auch gut. Also wer das kennt mit diesem, es wird aufgegessen, was in der Brotbüchse ist am Abend, der weiß, was ein Hasenbrot ist. So nennen das viele, ein Hasenbrot. Mhm. Und heute wollen wir mal aufklären, wo das eigentlich herkommt.
1: Hier ist unser helles Köpfchen Matthias Drahim.
2: Aha, in 30 Sekunden. Erstaunlicherweise gibt es tatsächlich eine Pflanze namens Hasenbrot. Meistens wird damit aber eine alte, übrig gebliebene Schnitte bezeichnet. Eine Erklärung für diesen Namen kommt daher, dass dieses schon ein bisschen harte Brot nicht mehr so gut zu kauen war und deshalb den Hasen gegeben wurde. Weil der Begriff aber schon so 200 Jahre alt ist, gibt es da einige Zweifel, denn Brot war den Menschen früher viel zu wertvoll, um es zu verfüttern. Deswegen ist es wahrscheinlicher, dass das Hasenbrot eine Erfindung von Jägern ist. 200 Jahre alte Quellen aus Hessen belegen zumindest, dass das nicht aufgegessene Pausenbrot von der Jagd den Kindern scherzhaft als Hasenbrot verkauft wurde. So nach dem Motto, guck mal, was ich dir Schönes mitgebracht habe. Das haben die Hasen gebacken.
0: Die Hasen haben es gebacken. Schön, danke Matthias. Gerade mal geguckt. Hasenbrot als Pflanze blüht übrigens rötlich-braun bis Kastanien.
1: Das wäre was für deinen Garten, oder?
0: Ja.

0: mit einem verliebten Phil Collins sagen wir Hi. Can't Stop Loving You auf Hitradio RTL bei der Katja und beim Uwe.
1: Wird doch schwer reinzukommen hier so nach dem Urlaub, das ist irgendwie, ich weiß auch nicht. Ja,
0: was mich am Wochenende übrigens, was mich richtig traurig gemacht hat, diese Cora Schumacher, dass sie wirklich öffentlich sagt, ich bereue die
1: wer?
0: Cora Schumacher, heißt sie nicht so?
1: Ach so, das, die vom Ex,
0: Ralf, die vom Ralf. Die sagt, ja. Ich bereue die Hochzeit mit dem Ralf. Das finde ich so schade, wenn man das dann irgendwann sagen. Ich wünsche wirklich allen, es kann ja auseinandergehen, ich wünsche allen später mal, dass man dann mal sagt, egal wie es gelaufen ist, aber war eine gute Zeit, ich möchte es nicht missen. Sonst ist. Weißt du, was ich meine? Ich
1: hätte und wenn es nur zum Heucheln
0: ja,
1: ist.
0: Ich hätte nächste Woche auch Silberhochzeit.
1: Und wirklich?
0: Wirklich verrückt.
1: Kannst du doch feiern.
0: Ich will
1: Frag doch mal deine Ex,
0: Man redet ja inzwischen wieder miteinander. Kommst du gar nicht so verkehrt. Themen des Morgens jetzt für Sie.
1: Darf ich dabei sein?
0: Als Trauzeug. Lade ich dich an. Treffen wir
1: uns in der Kirche. Braucht man das auch wieder, ja?
0: Schluss jetzt, gleich die Nachrichten.
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13: Mit Oliver Heinze. Guten Morgen. Die Leipziger Polizei sucht weiter nach einem 22-Jährigen, der aus dem Krankenhaus Altscherbitz in Schkeuditz geflohen ist. Der Mann sei etwa 1,80 Meter groß, schmal und trägt einen Vollbart. Die Polizei warnt, er soll gewalttätig sein. Die geplante Pflegereform sorgt weiter für Diskussionen in der schwarz-roten Koalition. Gesundheitsminister Linnemann sieht den von der SPD geforderten Pflegedeckel skeptisch. Im Süden Englands hat die Polizei möglicherweise einen Terroranschlag verhindert. Die Verdächtigen waren bereits auf dem Weg zum Luftwaffenstützpunkt Fairfort. Zum Tag der Deutschen Einheit wirbt Plauen für den Tag der Sachsen 2027. Die Stadt werde am Donnerstag in der Deutschen Botschaft in Prag vorgestellt, unter anderem mit der Plauener Spitzentradition. Nach der 0:1 Heimniederlage gegen Griechenland sieht Fußball-Bundestrainer Jürgen Klopp trotzdem positiv in die Zukunft. Das Team werde sich zusammenfinden, weil das immer passiert, wenn man die richtigen Dinge tut und das passiere gerade.
0: Da bleiben wir dabei, die richtigen Dinge zu tun und schauen nach oben.
1: Ja, richtig schön wird's heute wieder. Am Morgen ist es immer noch ein bisschen kühl, tagsüber wird es dann warm. Heute bis zu 25 Grad, also schöner Spätsommermontag. Soll auch fast überall sonnig bleiben, nur ein paar harmlose Wolken geben. Die Temperaturen aktuell so zwischen 10 und 15 Grad, also geht noch ein bisschen was. Altweibersommer bleibt dann übrigens auch noch die nächsten Tage mindestens bis Mittwoch fast überall Sonne pur.
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0: Achtung bitte auf der A13 Richtung Dresden zwischen Bronco und Großreschen liegt ein großer Müllsack auf der linken Spur. Die A72 Richtung Leipzig kurz hinter Borna, bevor die Baustelle anfängt, ein liegengebliebener PKW auf der linken Seite. Und es wird geblitzt in Limbach-Oberfrohna auf der Burgstädter Straße und der Hohensteiner Straße, in Chemnitz auf der Kalkstraße und in Markleberg-Coburger Straße zwischen Lidl und Seenallee.
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1: So.
0: So,

0: mitgebracht.
1: Wunderbar. Wo habt ihr den gefeiert? Du hattest ja auch Geburtstag, komm, hau raus. Wart ihr hier einmal
0: saufen? Geburtstag hast du nur einmal im Jahr. So, da kann man sich auch mal was gönnen, oder?
1: So eine Säule wieder habt ihr euch. Ich weiß ja nur vom Hören sagen, was so eine Säule ist, die man dann austrinken muss. Schlimm. Gut, dass wieder ab heute wieder geordnete Verhältnisse einziehen.
0: Oh ja,
1: jetzt mit Kamerad, Kamerad und Musik von A. Ha!

0: Scheine, neue Woche wünschen wir Ihnen zum Start am Montagmorgen um 8.39 Uhr. Hier sind Katja Möckel und Uwe Fischer auf Hitradio RTL.
1: Guten Morgen.
0: Und wir haben ein Problem, wir suchen eine Luftpumpe.
1: Der Fisch ist nämlich platt.
0: Eine ganz bestimmte Luftpumpe. Warum, weshalb, wieso, was wir damit aufpusten wollen in 15 Sekunden.
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0: Und die meistgestellte Frage immer wieder von den Hörerinnen und Hörern ist ja, stimmt das wirklich, dass ihr die Mopeds neu aufgebaut habt, aus Originalteilen, wie aus dem Laden? Ja, haben wir. Und stimmt es, dass man damit wirklich auch 60 km/h fahren kann? Ja, können Sie, wenn Sie die nächste gewinnen.
1: Und ja, vorher aber anmelden über unsere Hitradio RTL App und dann auf Ihren Namen achten, hier bei uns im Programm.
0: Und wo ist jetzt die Luftpumpe?
1: Das ist eine gute Frage, bin ich sehr neugierig.
0: Zum Sonderzubehör aus dem IFA-Vertrieb soll es eine Luftpumpe gegeben haben, zu jeder S51 von Simson.
1: Ja.
0: Wo war die versteckt?
1: Na, unterm Sitz wahrscheinlich, genau. Unter diesem abgesteppten, oder?
0: Genau, runter, ja? Hast du sie reingeklemmt. Ich weiß bloß nicht mehr, auf der linken oder auf der rechten Seite, aber tatsächlich unter der Sitzbank ist sie versteckt gewesen. So.
1: Na, macht ja auch Sinn, weil die ist ja bestimmt auch so lang, oder? War das eine kurze Pumpe?
0: Das ist so knapp 30 Zentimeter. Das war
1: so. So wie so eine Fahrradpumpe?
0: Na, ja, so ein bisschen kürzer.
1: Ach so.
0: Damit es auch drunter passt. So, wenn wir jetzt noch rauskriegen, was alles in der Werkzeugtasche im Herzkasten drin war und wo der Ersatzglühlampen.
1: Dann ist der Fischi happy.
0: Ja, dann können wir ihm wirklich die nächste dann schenken.
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Guten Morgen um 8.49 Uhr bei Hitradio RTL mit drei wichtigen Verkehrsmeldungen. Die erste von der A4, Erfurt Richtung Chemnitz. Da liegt großes Metallteil zwischen Glauchau West und Ost auf der mittleren Spur. Auf der A4 Richtung Erfurt, dann weiter zwischen dem Hermsdorfer Kreuz und Stadtroda liegt eine Schubkarre auf der rechten Spur. Und Stau auf der A13 Richtung Berlin zwischen Lübbenau und Duben plus 9 Minuten. Und Patrick gibt den aktuellsten Blitzer gerade durch. Der steht auf der A4 Dresden Richtung Chemnitz, kurz vor der Abfahrt Hellerau.

0: So, womit wollen wir uns denn heute den Tag versauen? Soll ich mal die Heizölpreise durchgeben? Ich habe gerade mal geguckt, im Plauen kostet der Liter heute 1,20 Euro. Vor einem Jahr hat er bei 95 Cent gelegen.
1: Niemals. Bei uns liegt er bei 1,80 Euro. Warum soll er in Plauen 1,20 Euro
0: dann
1: kosten?
0: Dann hat hier die KI auf die Schnelle gelogen. Ich nehme es nicht ernst. Das also Internet sagt nicht immer die Wahrheit.
1: Unser letzter Stand vor 14 Tagen war 1,80 Euro. Und aufpassen wirklich alle, die gerade Heizöl für die neue Saison bestellen. Niemals in Vorkasse gehen. Es wurden schon wieder Leute behumst. Ein aktueller Fall, wer und wo, gleich hier in Hitradio RTL aktuell.9.
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1: Mit Oliver Heinze, guten Morgen. Nach dem Ausbruch eines psychisch kranken Straftäters aus dem Schkeuditzer Krankenhaus Altscherbitz sucht die Polizei immer noch nach dem Mann. Der 22-Jährige war am Freitagnachmittag während eines Spaziergangs vom Klinikgelände entkommen, so die Polizei. Mohamed M. ist knapp 1,80 Meter groß, schmal, hat schwarze kurze Haare sowie einen Vollbart. Zuletzt soll er eine hellblaue Windjacke getragen haben. Der Flüchtige soll gewalttätig sein. Von der militärischen Aufrüstung und vom KI-Boom profitiert die deutsche Gründerbranche. Mit rund 8 Milliarden Euro Stand jetzt ist mehr Risikokapital in Startups geflossen als im gesamten Vorjahr, zeigt der Startup-Monitor. Einzelheiten von Tine Klimach.
2: Bis Ende September sind 10 neue Startups mit einer Firmenbewertung von mindestens 1 Milliarde Euro entstanden, so der Bericht. Das seien so viele neue Milliarden-Startups, sogenannte Unicorns, wie seit 2021 nicht. Mit nun insgesamt fast 40 Unicorns in Deutschland gäbe es einen Rekordwert. Aber das meiste Geld fließt nach wie vor in die Spitze der Startups.
1: Er bestellte Heizöl und ging leer aus. Ein Mann aus der Nähe von Waldhufen im Kreis Görlitz ist auf Betrüger hereingefallen. Er hatte online knapp 5000 Liter zum Preis von 4700 Euro geordert. Dafür war er in Vorkasse gegangen. Geliefert wurde nichts. Nun ermittelt die Kripo. CDU-Generalsekretärin Hoppermann hat die SPD vor einem Bündnis mit der Linken in Berlin gewarnt. Das würde das Klima bei Schwarz-Rot im Bund verändern, sagte sie der Rheinischen Post. Gemeinsam der Opfer des Nationalsozialismus zu gedenken, wäre dann für viele nicht mehr ehrlich möglich, so Hoppermann. Gegen die Berliner Linke gibt es Antisemitismusvorwürfe. Die deutsche Fußballnationalmannschaft hat am Abend in der Nations League eine überraschende Niederlage kassiert. Im ersten Heimspiel unter dem neuen Bundestrainer Jürgen Klopp musste sich das DFB-Team in Augsburg Griechenland mit 0:1 geschlagen geben. Klopp in der ARD.
3: Das Spiel heute nicht hoch zu gewinnen damit oder nicht zu gewinnen damit, hätte ich jetzt wirklich auch leicht leben können. Verlieren darf es nicht. Haben wir trotzdem getan. Das ist im Endeffekt so, wenn so ein Ergebnis da ist, braucht der Gegner einen Angriff und dann machen sie Ball rein.
1: Es war das erste Mal überhaupt, dass die deutsche Nationalmannschaft gegen die Griechen verloren hat.
4: Und unser geliebtes Katja Möckel-Wetter.
5: Ja, heute Homeoffice auf Balkonien oder im Garten. Das klingt doch nicht schlecht, oder? Die Sonne zeigt auch hier auf jeden Fall den Daumen nach oben. Ich weiß nicht, ob Ihr Chef das auch gut findet, aber auf jeden Fall heute strahlend blauer Sachsenhimmel mit nur ein paar Zuckerwölkchen bei bis zu 25 Grad. Ja, und es bleibt so. Und genießen wir bis mindestens Mittwoch.
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4: Und wir melden Stau auf der A72 Chemnitz Richtung Zwickau zwischen Chemnitz Süd und Stolberg Nord plus 10 Minuten. Und zwischen Kleinoltersdorf und Hummelshain sind gerade Rinder direkt an der Fahrbahn. Es wird geblitzt in Dresden auf der Bautzener Straße stadteinwärts am Brauhaus. Auf der A4 Richtung Chemnitz kurz vor Hellerau und in Dresden nochmal der Superblitzer auf der Strehlener Straße stadteinwärts am Terrassenufer Elb abwärts und auf der Dürer Straße stadteinwärts in Dresden.
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4: Ja, da legen gleich los ein gewisser James White und ein gewisser Anthony Joseph oder Joseph. Beides US-Soldaten, die damals nach dem Dienst hier in Deutschland hängen geblieben sind. Und das war gut so, weil an jeder Ecke seinerzeit Rapper gesucht worden sind für irgendwelche vielversprechenden Musikprojekte. Und bei denen hat das wirklich geklappt. Erkennen Sie gleich wieder. Das sind C-Block mit So Strung Out. We'll be right back.

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0: gemessen nach der Musik von Yusson Dur und Nene Cherry ist es jetzt 9.16 Uhr und 7 Sekunden. 7 Seconds. Bei den 90ern um 9 hier auf Hitradio RTL, das sind Katja Möckel
1: und Uwe Fischer zum Wochenstart. Ja. Moin.
0: Moin.
2: Hey, guten Morgen, ihr zwei Hübschen. Hab gerade euer Video auf Instagram gesehen. Ihr habt ja wieder schön ein am Helm. Willkommen zurück und jetzt hier, Teacher, es ist hier Schluss mit Urlaub, ne?
1: In am Helm, so wie sich das gehört, ja. Und über Urlaub reden wir nochmal.
0: Ja, hast du deine ganzen, die ganzen Grüße beantwortet schon,
1: Nico? Was?
0: Geburtstagsgrüße bei Facebook, wenn dann die Freunde alle Geburtstag schreiben.
1: Bei Instagram. Oder
0: tagelang, damit sie tun zu antworten.
1: Instagram und Facebook bin ich durch, aber ich glaube, es fängt jetzt wieder an.
0: Also sie kümmert sich noch. So.
1: Natürlich.
0: Und jetzt haben wir was richtig Großes, musikalisch hier vorbereitet, was selten im Radio läuft, weil der Klopper ist 7 Minuten lang, aber das braucht es auch, inklusive Gospelchor und Kinderstimmen und allem Pipapo und auch mal nicht gesungen von dieser großen Band, von den Hauptsängern, also Gary und Robbie, es geht um Take That, sondern diesen Song singt Howie, also Howard, und besonders ist daran auch, dass es genau in die Zeit fiel, als dann wirklich klar wurde, Robbie geht da weg und da war ja alles hysterisch und zu Ende und die Welt brach zusammen. Gemeint ist Never Forget, jetzt bei den 90ern um 9 von Hitradio RTL.

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0: handgemacht kann nicht verkehrt sein. Auch bei Sheryl Crow. Das geht hier gut los bei Hitradio RTL. Aber bleiben handgemacht mit den Spin Doctors und dann kommen die Pet Shop Boys. Und eine Annie Lennox Solo. Können wir Ihnen damit den Montagvormittag versüßen? Dann bleiben Sie schön bei uns. Eine Minute Werbung, dann geht's los.
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1: Und die Katja Möckel hat was Neues für Sie.
2: Ja, einen fabelhaften Wochenstart. Da verwöhnt uns die Sonne zum September-Ausklang nochmal richtig bei bis zu 25 Grad heute. Es gibt nur wenige Wolken, die überhaupt stören können. Ansonsten sieht es überall gut aus. Temperaturen kriegen wir am wärmsten dann in der Lausitz zum Nachmittag. Ja, die gute Nachricht, es bleibt auch mit dem September so bis zur Wochenmitte, also wenn er dann einen Abgang macht, dann ordentlich sommerlich.
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1: Bitte Vorsicht auf der A14 Richtung Leipzig zwischen Nossen Ost und Nord liegen gefährliche Gegenstände auf der linken Spur. Stau auf der A13 Richtung Berlin zwischen Lübbenau und Duben plus 16 Minuten. Und die A72 Chemnitz Richtung Zwickau wieder in der Baustelle zwischen Chemnitz Süd und Stolberg Nord. Viertelstunde länger. Geblitzt wird in Limburg-Oberfrohna auf der Hohensteiner Straße, Chemnitz-Emilienstraße und auf der A4 Richtung Chemnitz kurz vor Hellerau.
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1: Und rausgewühlt für Sie von der Katja Möckel und vom Uwe Fischer begrüßen Sie. Ich möchte gerne ein Märchen erzählen aus den 90ern, ein Musikmärchen. Es war einmal ein gewisser Bryan Adams. Der sollte für die drei Musketiere Filmmusik erfinden. Mhm. Also ich überlege, dann suche ich mir noch zwei große Musiker und dann machen wir so ein Trio, wie die Musketiere damals hier waren. Luciano Pavarotti hat abgesagt, den wollte er eigentlich haben. Und John Bon Jovi hat auch nicht zurückgerufen. Ach. Deswegen ist das Ding anders entstanden mit zwei anderen Großen. Die haben sofort zugesagt. Bryan Adams singt selbst die erste Strophe und die zweite Strophe teilen sich dann Sting und Rod Stewart. Und damit wissen Sie, was jetzt läuft. All for Love mit Sting, Rod Stewart und Bryan Adams.

0: ist 9.44 Uhr.
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0: Der Felix Marx aus Merseburg will es versuchen.
2: Guten Morgen.
3: Hallo, guten Morgen.
2: Habt ihr gestern was Schönes gefeiert? Außer das Wetter, Felix?
3: Ja, das Wetter war sehr schön.
2: Und es war bundesweit Tag der Autobahn. Jetzt schätzt doch mal, wie viele Kilometer legt das deutsche Autobahnnetz insgesamt etwa zurück? Felix, fange mal an.
0: Wie viele Kilometer Autobahn insgesamt?
3: Das ist eine schwierige Frage.
0: Dann machen wir über den Daumen, komm.
2: Sollt ihr auch noch schätzen, sollt ihr ja nicht wissen.
3: Sagen wir so 13.000 Kilometer.
2: 13.000 Kilometer, ja. Habe ich notiert.
0: Das sind 20.000 Kilometer.
2: Mhm. Passt auf, Deutschland besitzt das viertgrößte Autobahnnetz der Welt. Übertroffen nur von China, den USA und Spanien. Und es umfasst circa... Felix, halte ich fest. 13.200 Kilometer, jawohl. Und
0: guter
2: davon
0: Mann.
2: Entfallen auf den Freistaat Sachsen gut 584. Ich persönlich hätte ja gedacht, es sind auch mehr.
0: Ja.
3: Ich hätte jetzt gedacht auch mehr.
2: Ja.
0: Morgen fragen wir dann, wie viele Baustellen es gerade gibt auf diesem
3: Autobahn.
0: Aber von
3: den 13.000 Fahrzeugquetschte bleiben ja vielleicht nur die Hälfte über durch Baustellen.
0: Ja, ja.
2: Also, der Fuffi ist dir sicher. Du hast den Punkt gemacht.
3: Super.
2: Und damit gibt's schon mal ordentlich Knete zum Wochenstart.
3: Das freut mich, ja. So fängt die Woche an.
2: Jawohl.
3: Das ist super.
0: Mach dich an die Arbeit und hol dir heute keinen Sonnenbrand.
2: Tschüss.
3: Auf jeden Fall danke. Ebenso. Ciao.
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0: Come on, das ist Lebensfreude pur mit den Spin Doctors.
1: Genau, der richtige Sound für den Montag.
0: Ariane Fiedler ist da und ich habe was vergessen. Ich wollte dir eine selbstgezüchtete Rose abschnippeln im Garten.
1: Warum hast du es nicht gemacht? Geschenkt
0: als Dankeschön für eine tolle Morning-Show-Woche vergangene Woche.
1: Immer gerne. Jetzt bin ich froh, dass alles wieder in geregelten Bahnen läuft.
2: Dann passieren wir lange.
0: Ab 10 für Sie, Ari, Finnradio RTL. Ja.
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15: Mit Oliver Heinze, guten Tag. Viel Sonne und mehr Photovoltaikanlagen sorgen für viel Solarstrom. Davon gab es in diesem Jahr schon mehr als im Gesamtjahr 2025. Das teilte der zuständige Bundesverband mit. Diana Kramer berichtet.
16: Gleichzeitig warnt der Verband, dass die geplante Novelle des Erneuerbare-Energien-Gesetzes neue Investitionen bremsen könnte. Ab dem kommenden Jahr will die Bundesregierung den Ausbau neu ausrichten und zum Beispiel auch kleine Solaranlagen mit einer Leistung unter 25 Kilowatt nicht mehr dauerhaft fördern.
15: Sachsen will offenbar die Genehmigung von neuen Windrädern in bestimmten Gebieten vorerst aussetzen. Nach Informationen der Sächsischen Zeitung arbeitet die Regierungskoalition an einem entsprechenden Moratorium. Damit solle ein Wildwuchs verhindert werden, heißt es. Hintergrund ist, dass die zuständigen regionalen Planungsverbände noch an den jeweiligen Windplänen arbeiten. Die Koalitionspläne sehen nun vor, dass solange keine neuen Anlagen außerhalb von möglichen Windenergiegebieten genehmigt werden, bis die Regionalpläne endgültig beschlossen worden sind. Laut Bundesgesetz muss dies bis Ende 2027 erfolgen. In der Zwickauer Innenstadt kann es heute und morgen zu Verkehrsbehinderungen kommen. Im B93-Tunnel finden Wartungsarbeiten statt. Von 7 bis 18 Uhr werden Notruf-, Brandmelde- und Beleuchtungsanlagen überprüft und gereinigt. Dafür muss zeitweilig jeweils eine Richtungsfahrbahn pro Tunnelröhre gesperrt werden. Eine Vollsperrung ist nicht nötig. Die Berliner Linken-Politikerin Eralp und ihr Landesverband haben Strafanzeige gegen Bundesinnenminister Dobrindt gestellt. Die Klägerseite wirft dem CDU-Politiker den Tatbestand der üblen Nachrede und Beleidigung vor. Es geht um eine Äußerung Dobrindts in einer ZDF-Sendung, als die Moderatorin sagte, Eralp sei keine Antisemitistin und Dobrindt daraufhin sagte, na doch. Taylor Swift ist bei den MTV Video Music Awards zur meistdekorierten Künstlerin in der Geschichte des Preises aufgestiegen. Sie hat in Los Angeles unter anderem den Preis für das Video des Jahres gewonnen und damit Beyoncé überholt. Die meisten Auszeichnungen des Abends hat allerdings Madonna geholt.
1: Das Hitradio RTL Sachsenwetter und das hat heute natürlich auch eine Auszeichnung verdient. So wie angesagt, wunderbarer Start hier in die neue Woche. Sonne scheint bis zu 11 Stunden und wir bekommen 22 Grad im Zittauer Gebirge und bis zu 26 in der Dübener Heide. Stellenweise haben wir es allerdings windig, so ein paar Schleierwolken sind da auch mal mit dabei, Regen aber nicht und so geht's die nächsten Tage auch ganz entspannt und warm weiter.
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1: Wir schauen auf die Straßen. A13 Dresden Richtung Berlin. 5 Kilometer Stau sind angesagt zwischen Lübbenau und Duben. Heißt 18 Minuten Zeitverlust. A14 Dresden Richtung Leipzig. Vorsicht bitte, Gegenstände liegen zwischen Nossen-Ost und Nossen-Nord auf der linken Spur. A72 Richtung Leipzig. Hier ist ein Auto liegen geblieben und zwar kurz nach Borna und kurz bevor die Baustelle anfängt auf der linken Seite. Vorsicht. 10 Minuten länger dauert es in Chemnitz. B95 Annaberger Straße zwischen Hartau und der Reichsstraße. Und eine Leitbarke liegt auf der B174 Reizenhain Richtung Schopau an der Abfahrt Topau. Und das Ganze auf der Brücke. Dann wird geblitzt A4 Dresden Richtung Chemnitz, kurz vor der Abfahrt Hellerau. In Dresden Bautzener Straße stadteinwärts an der Bahnhaltestelle Höhe Brauhaus. Und die Superblitzer auf der Strehlener Straße stadteinwärts Terrassenufer elbabwärts und Dürer Straße stadteinwärts.
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1: So, hi, so fetzt uns das. Herrliches Wetter, die Sonne lacht und wir mit. Wird eine gute Woche. Haben Sie Vertrauen? 5 Hits am Stück, da gibt's schon mal nichts zu meckern. Jetzt 80er, 90er, 100% Sachsen-Sound mit Patrick Swayze und Wendy Fraser und She's Like the Wind.
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8: Minute nach 11:30, das Hitradio RTL Sachsen-Wetter lässt nicht vermuten, dass wir hier in der zweiten Herbstwoche sind. Also Temperaturen schon bei 20 Grad stellenweise rund um Freiberg zum Beispiel, Limbach-Oberfrohna, Nossen, Chemnitz. Und das geht auf 22 bis 26 Grad heute noch rauf. Spätsommer lässt grüßen, Sonne dabei, den ganzen Tag nur wenige Wolken. Und dabei bleibt's auch bis in die zweite Wochenhälfte rein.
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8: A13 Dresden Richtung Berlin. 5 Kilometer Stau zwischen dem Dreieck Spreewald und Duben. 20 Minuten Zeitverlust dadurch. Eine Viertelstunde länger dauert es auch auf der A17 Prag Richtung Dresden zwischen dem Grenzübergang Breitenau-Schönwald und Bad Gottleuba. Dann Achtung, eine Leitplanke B174 Reitzenhain Richtung Chemnitz in Höhe der Abfahrt Zschopau. Dann haben wir die S94 nach dem Abzweig Elstra im Kurvenbereich Richtung Kamenz steht ein defekter LKW. Achtung. Und es klemmt in Leipzig Antonienstraße Ecke Gießerstraße. Hier ein schwerer Unfall. Derzeit sind auch die Straßenbahnlinien 1 und 2 betroffen. Also dort im Moment kein Durchkommen in Höhe der Gießerstraße statt einwärts. Bitte einmal einen großen Bogen drumherum. Dann wird geblitzt in Neu-Sörnewitz Richtung Weinböhler aus einem Caddy raus. In Langenreinsdorf 30er-Zone. Außerdem Leipzig, Täubchenweg statt einwärts. In Dresden, Bautzner Straße statt einwärts an der Bahnhaltestelle Höhe Brauhaus. Wir haben die Superblitzer noch auf der Strehlener Straße statt einwärts. Am Terrassenufer Elb abwärts und Dürerstraße statt einwärts. Sowie auf der A4 Dresden Richtung Chemnitz kurz vor der Abfahrt Hellerau. Und dann hat uns noch der André Blitzer gemeldet von Oschatz kommend Richtung B169 in der 70er-Zone.
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Rockset hier bei Hitradio RTL, 10.40 Uhr am Montag und Achtung bitte auf der A14 Halle Richtung Leipzig. Hier zwischen dem Schkeuditzer Kreuz und Schkeuditz gerade eben ein Unfall passiert auf der rechten Spur und der Standspur. Also bitte gut aufpassen, eine ungesicherte Unfallstelle auf der A14 Halle Richtung Leipzig zwischen dem Schkeuditzer Kreuz und Schkeuditz.

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1: So, willkommen in einer neuen Woche. Wir sind auch nochmal im herrlichen Spätsommer gelandet. Also genau die richtige Zeit, um über Räuchermännchen und Co. zu sprechen. Es geht um den nächsten Hitradio RTL Sachsenrekord. Wer hat die meisten Räucherfiguren? Also da wird wirklich alles gezählt, was auch räuchert, wo man einen Räucherkerzel reinstellen kann quasi. Figuren, Häuser, Räuchermännchen. Es geht natürlich auch wieder um 500 Euro Rekordprämie am Ende der Woche. Und Dirk Raschkowski aus Chemnitz hat sich angemeldet bei uns, und zwar mit 60 Räucherfiguren. Geht da noch mehr? Ja, sagt Yvonne Nitschke aus Heidenau. Du hast ganze 80, Yvonne. Was sind denn das alles für Figuren?
2: Hey, ja, was sind das alles für Figuren? Alles. Vom Schneemann über den Weihnachtsmann bis zu Bergmännern. Verschiedene Kategorien wie Maler, weil mein Mann Maler ist.
1: Aha.
2: Also das Clowns, Drachen, Wichteln, alles dabei.
1: Kunterbunt.
2: Und gestern habe ich mir wieder ein neues Wichtel gekauft und das sind dann die, die bei mir auch das ganze Jahr stehen. Ich kann euch auch gerne mal ein paar Fotos schicken.
1: Bitte,
2: ciao.
1: Immer her damit. Vielen lieben Dank. Yvonne Nitschke aus Heidenau also liegt aktuell vorn mit 80 Räucherfiguren. Nutzen Sie die Zeit, zählen Sie unbedingt mal nach, wann Sie glauben, Sie haben mehr. Es lohnt sich. Dann machen Sie gerne mit und melden Sie sich einfach an online oder mit einer WhatsApp. Und das geht an die 0351 5000 2000. Stichwort lautet Rekord.
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Vorsicht bitte auf der A4 Chemnitz Richtung Erfurt zwischen Wüstenbrand und Hohenstein-Ernsthal. Hier liegen Glasscherben auf der Fahrbahn. 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
8: Mit Oliver Heinze, guten Tag. In Deutschland gilt jetzt eine neue EU-Richtlinie gegen Greenwashing. Unternehmen, die ihre Produkte als nachhaltig oder umweltfreundlich bewerben, müssen das jetzt auch beweisen können. Verbraucher sollen außerdem verlässlichere Angaben zur Haltbarkeit und Reparierbarkeit von Produkten bekommen. Und Nachhaltigkeitssiegel dürfen nur noch verwendet werden, wenn sie unabhängig oder staatlich zertifiziert sind. In Ottendorf-Ukrilla vergiften Unbekannte offenbar gezielt Bäume. Das berichtet die Sächsische Zeitung. Demnach bohrten die Unbekannten Löcher in Stamm und Wurzeln einer 100-jährigen Eiche und gossen Gift hinein. 3 weitere Eichen in einem nahegelegenen Privatwald wurden ebenfalls vergiftet. Bei schweren Unwettern und Erdrutschen in Indien und erneut in Nepal sind mindestens 70 Menschen ums Leben gekommen. In Nepal warnen die Behörden außerdem vor weiteren Sturzfluten, weil die Wasserstände der großen Flüsse weiter steigen. Erst im August waren bei Überschwemmungen in Nepal mehr als 1400 Menschen ums Leben gekommen. Tausende werden noch vermisst. Eine Schildkröte hat die vergangene Nacht auf dem Polizeirevier Zittau verbracht, bei Wasser und Gurke. Der gepanzerte Gast war von Passanten aufgelesen worden. Sie brachten das Tier, vermutlich eine Wasserschildkröte, zunächst zur Bundespolizei. Die Beamten kontaktierten das Tierheim. Das lehnte eine Aufnahme ab. Der Tierpark Zittau erklärte sich hingegen bereit, die Schildkröte heute zu übernehmen. Erfolgreiche Premiere für ein neues Laufevent in Chemnitz. Beim Race, das entlang der historischen Marathonstrecke durch den Stadtpark führte, sind gestern 1000 Läufer an den Start gegangen. Veranstalter Steffen Kehrer.
9: Also das Event lief wirklich super. Wir haben tolles Wetter, jede Menge begeisterte Menschen an der Strecke und natürlich auch auf der Strecke. Und bisher nur positives Feedback und die Zeiten sind auch wirklich super. Also um 10 Kilometer ist der erste Mann in einer hohen 34 Minuten reingekommen. Und beim Halbmarathon haben wir eine Stunde 17 noch was da. Stehen. Also das sind auch wirklich super Zeiten. Wir hatten ja schon gesagt, es ist eine schnelle Strecke.
8: Gelaufen wurde auf einem Rundkurs zwischen Südring und Heinrich-Lorenz-Straße. Mehrere Livebands und DJs sorgten für Stimmung.
10: Das ist Radio RTL Sachsenwetter. Macht auf Stimmung, ist wie bestellt. Sonne und nur so ein paar Schönwetterwölkchen am Himmel. Trocken dazu, das bleibt es heute und die nächsten Tage. Sonne gibt's auch bis in den Abend rein. Stellenweise kann es nur mal ein bisschen windiger sein. Ansonsten Temperaturen wirklich schön spätsommerlich warm. 22 bis 26 Grad und da ändert sich bis Donnerstag eigentlich kaum was dran. Also die meiste Zeit scheint die Sonne und es bleibt trocken und warm.
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10: A4 Chemnitz Richtung Erfurt. Achtung bitte, hier liegen Glasscherben rum zwischen Wüstenbrand und Hohenstein-Ernsthal. A13 Dresden Richtung Berlin. 5 Kilometer Stau zwischen Dreieck Spreewald und Duben. 21 Minuten Zeitverlust. Dann ist die A14 Halle Richtung Leipzig jetzt voll gesperrt. Zwischen dem Schkeuditzer Kreuz und Schkeuditz nach einem Unfall. Hier staut es sich auch ab dem Schkeuditzer Kreuz. Eine Viertelstunde Mehrplan auf der A17 Prag Richtung Dresden. Zwischen Grenzübergang Breitenau-Schönwald und Bad Gottleuber. Achtung auf der S94 nach dem Abzweig Elstra Richtung Kamenz. Da steht ein kaputter LKW in der Kurve. Und in Leipzig ist die Antonienstraße stadteinwärts in Höhe der Gießerstraße im Kreuzungsbereich gesperrt.
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10: Guten Tag zusammen. Tag 1 der 40. Kalenderwoche. Und doch ist es der 39. Montag des Jahres. Dafür ein wunderschöner, also schicken Wochenstart. Und das jetzt mit der extra Ladung an Musik. Hier kommen die nächsten 5 Hits am Stück.
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6: Radio RTL Sachsen, Wetter herrlich heute, blauer Himmel, Sonnenschein, gibt ein paar dünne Schleierwolken, nur wenige Quellwolken und es bleibt trocken, 22 bis 26 Grad, auf dem Fichtelberg sind auch bis zu 17 Grad drin. Der Wind wird ein bisschen zulegen, ansonsten geht es genauso entspannt und mit ruhigem, schönen, warmen Herbstwetter weiter. Die ganzen nächsten Tage, es bleibt auch bis mindestens Wochenmitte so warm mit Werten bis zu 25 Grad.
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6: A13, Dresden Richtung Berlin. 5 Kilometer Stau zwischen dem Dreieck Spreewald und Duben. Die A14 Richtung Leipzig ist aus Richtung Halle kommen zwischen dem Schkeuditzer Kreuz und Schkeuditz nicht mehr voll gesperrt. Die rechte Spur ist derzeit noch dicht. Hier haben wir 3 Kilometer Stau zwischen dem Schkeuditzer Kreuz und Leipzig Nord. Heißt für Sie etwa 23 Minuten mehr einplanen. Eine knappe Viertelstunde länger auf der A17, Prag Richtung Dresden, zwischen Grenzübergang Breitenau-Schönwald und Bad Gottleuba. Dann ist in Leipzig die Antonienstraße weiterhin gesperrt, und zwar in Höhe der Gießerstraße nach einem Unfall im Kreuzungsbereich. Und es wird geblitzt, ganz frisch, danke an Andreas. Der Röhrsdorf-Dittersbach auf der Hauptstraße, da steht Richtung Eschdorf, Höhe der Sparkasse in Schwarzer Caddy. Zwischen Oschatz und Salbitz nach dem Kreisverkehr in der 70er-Zone. In Neu-Sörnewitz stehen sie Richtung Weinböhler, Langenreinsdorf, 30er-Zone und Leipzig, Täubchenweg stadteinwärts.
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0: Hit Radio RTL hier, 80er, 90er, 100% Sachsen-Sound mit Burning Heart und Survivor. Die rocken den Montagvormittag und gestern ging die Post ab in Stolberg beim dritten Simson-Treffen am alten Schlachthof. 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
0: Die neueste haben wir rausgehauen an Susanne Höselbart aus Hartenstein.
2: Vielen herzlichen Dank.
0: Und es wird weitergehen. 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

0: 80er, 90er, 100% Sachsen-Sound mit Madonna und Papa Don't Preach. Sie hören Hitradio RTL gleich mit den Themen des Tages um 12 und dann gibt's das hier. Purple Disco Machine zusammen mit Sophie and the Giants und In the Dark. Und den Anfang macht er hier. Cock Robin und The Promise You Made bei Hitradio RTL.
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11: Mit Oliver Heinze, guten Tag. Mehr als ein Viertel aller Beschäftigten in Deutschland hat eine Einwanderungsgeschichte. Besonders hoch ist der Anteil laut Statistik bei Köchen. Auch in Lebensmittelherstellung, Bodenverlegung, Gerüstbau und Fleischverarbeitung. Ebenso im Hotelservice, Kranken- sowie Altenpflege und bei Berufskraftfahrern. Nach dem Ausbruch eines psychisch kranken Straftäters aus dem Schkeuditzer Krankenhaus Altscherbitz am Wochenende sucht die Leipziger Polizei weiter mit Hochdruck nach dem Mann. Nathalie Feigl.
12: Ja, demnach ist der 22-Jährige am Freitagnachmittag während eines Spaziergangs vom Klinikgelände entkommen. Der gesuchte Mohammed M. ist etwa 1,78 Meter groß, schmal, hat schwarze kurze Haare sowie einen Vollbart und trug zuletzt eine hellblaue Windjacke, eine Jeans und Turnschuhe. Weil er wegen mehrerer Gewalttaten in der Psychiatrie untergebracht war, schließt die Polizei eine Gefahr für die Bevölkerung nicht aus. Hinweise nimmt die Kriminalpolizei Leipzig entgegen.
11: In Ottendorf-Ukrilla vergiften Unbekannte offenbar gezielt Bäume. Das berichtet die Sächsische Zeitung. Demnach bohrten die Unbekannten Löcher in Stamm und Wurzeln einer 100-jährigen Eiche und gossen Gift hinein. Drei weitere Eichen in einem nahegelegenen Privatwald wurden ebenfalls vergiftet. Seit Jahren steigt der Eigenanteil an der Pflege und in der Regierung wird nach Lösungen gesucht. Die SPD ist dafür, die Eigenanteile bei den Pflegekosten zu deckeln. Allerdings, so CDU-Gesundheitsminister Linnemann, würde das jeden Einzelnen nur um wenige 100 Euro entlasten. Er will eine größere Reform. Der gesamte Eigenanteil pro Betroffenen und Heimplatz liegt aktuell bei bis zu 4.000 Euro pro Monat. Im Süden Englands hat die Polizei möglicherweise einen Terroranschlag verhindert. 5 Männer wurden festgenommen. Zuvor hatte es einen Hinweis gegeben, dass die Verdächtigen mit mehreren Lieferwagen auf dem Weg zum Luftwaffenstützpunkt Fairford seien, der von den USA genutzt wird. US-Präsident Trump dankte den britischen Behörden. Sie hätten großen Schaden verhindert, hieß es.
0: Das Exit Radio RTL Sachsen Wetter. Richtig schön heute wieder. Viel Platz für Sonnenschein. So ein paar lockere, wenige Wölkchen mischen mal mit. Aber nur zur Deko. Also nichts an Regen hier in Sicht. Auch die nächsten Tage wird es trocken bleiben. Und es bleibt auch warm. Richtig schöner Spätsommer. Temperaturen haben wir jetzt schon vielerorts um die 22 Grad. Und da geht noch mehr. 26 Grad heute der Topwert. Auf dem Fichtelberg gibt es maximal 17 Grad. Und morgen ähnlich 22 bis 25 Grad. So geht's bis zum Donnerstag weiter.
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0: A13 in Dresden Richtung Berlin. Hier 16 Minuten Zeitverlust zwischen dem Dreieck Spreewald und Duben. A14 Halle Richtung Leipzig. Da hat es einen Unfall gegeben zwischen dem Schkeuditzer Kreuz und Schkeuditz. Die rechte Spur ist gesperrt. A17 Prag Richtung Dresden. 18 Minuten dauert es länger zwischen dem Grenzübergang und Bad Gottleuba. Und in Leipzig ist die Antonienstraße weiterhin gesperrt. In Höhe der Gießerstraße nach einem Unfall im Kreuzungsbereich. Und es blitzt frisch in Bautzen, Auritz, obere Straße. Danke an Jan. Dann Groß-Särchen, Koblenzer Straße in der 30er-Zone. In der Röhrsdorf-Dittersbach stehen sie auf der Hauptstraße Richtung Eschdorf in Höhe der Sparkasse. Dann zwischen Oschatz und Salbitz nach dem Kreisel in der 70er-Zone. Und wir haben die Superblitzer in Leipzig, Meusdorfer Straße stadteinwärts sowie Karl-Liebknecht-Straße zwischen der Kurt-Eisner- und Steinstraße.
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0: Und es ist geschafft fürs Erste. Etappenziel erreicht, Montagmittag, wir haben es um 12 Uhr durch, rein geht's in den Mittag und dann Richtung Nachmittag. Und dann ist es doch nicht mehr weit bis zum ersten Feierabend der Woche. Mit der richtigen Musik läuft das schon automatisch viel schneller hier. Mit 80ern, 90ern, 100% Sachsen-Sound. Den Start machen Cock Robin jetzt.
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10: Das ist Radio RTL Sachsenwetter und da dürfen sich die Biergärten heute wohl nochmal über Ansturm freuen. Also wirklich perfektes Wetter dafür. Wir haben 24 Grad und Sonne satt rund um Lunzenau. Es sind in Diepoldeswalde derzeit 22 Grad und 22 Grad auch in Niesky. Bis zu 26 werden es stellenweise noch. Gibt ab und zu mal eine frische Brise, aber ansonsten wirklich nichts auszusetzen. Hier und da ein paar schöne Wetterwölkchen, viel Platz für Sonne. Die scheint bis zum Abend, es wird trocken bleiben und genauso herrlich spätsommerlich und schön warm geht's die nächsten Tage hier weiter bei uns.
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10: A13 Dresden Richtung Berlin. 5 Kilometer Stau zwischen dem Dreieck Spreewald und Duben. Viertelstunde, dann sollten sie dort durch sein. A14 Halle Richtung Leipzig. Zwischen dem Schkeuditzer Kreuz und Schkeuditz ein Unfall. Defekter PKW, rechte Spur ist gesperrt. Und in Leipzig ist die Antonienstraße in Höhe der Gießerstraße nach einem Unfall im Kreuzungsbereich weiterhin gesperrt. Dann wird geblitzt in Bautzen, Auritz, obere Straße, Groß-Särchen, Koblenzer Straße, in der Röstorf-Dittersbach, da lauert ein schwarzer Caddy. Auf der Hauptstraße Richtung Eschdorf, Höhe Sparkasse. Zwischen Urschatz und Salbitz in der 70er-Zone nach dem Kreisverkehr. Und Leipzig, Meusdorfer Straße stadteinwärts, Kiewer Straße stadtauswärts. Und Karl-Liebknecht-Straße zwischen Kurt-Eisner- und Steinstraße.
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0: Donnerstag, es ist der 28. September, die Hitradio RTL Morning Show mit Uwe Fischer und Katja Möckel ist wieder zurück und da wurde heute früh natürlich sofort wieder gespielt und geschätzt und hier schon mal die erste Reaktion auf Katjas Frage heute.
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0: Ja, unsere Katja direkt mal wieder mit einer Kracherfrage zum Schätzen für Uwe Fischer und Kandidat Felix aus Merseburg.
2: Schätzt doch mal, wie viele Kilometer legt das deutsche Autobahnnetz insgesamt etwa zurück?
0: So, passen Sie auf, was passiert ist.
3: Sagen wir so 13.000 Kilometer.
4: Das sind 20.000 Kilometer.
2: Felix, halte ich fest. 13.200 Kilometer, jawohl.
4: Guter
2: und davon
4: Mann.
2: Entfallen auf den Freistaat Sachsen gut 584.
0: Fast eine Punktlandung für den Felix, ungewusst, sehr gut geschätzt und damit direkt mal zum Wochenstart hier richtig abgestaubt. 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
17: Mit Janis Müller. Guten Tag. Sachsen will offenbar die Genehmigung von neuen Windrädern in bestimmten Gebieten vorerst aussetzen. Laut Sächsischer Zeitung arbeitet die Regierungskoalition an einem entsprechenden Moratorium. Damit solle ein Wildwuchs verhindert werden, heißt es. Hintergrund ist, dass die zuständigen regionalen Planungsverbände noch an den jeweiligen Windplänen arbeiten. Die Koalitionspläne sehen nun vor, dass solange keine neuen Anlagen außerhalb von möglichen Windenergiegebieten genehmigt werden, bis die Regionalpläne endgültig beschlossen worden sind. Im Juli war er nach Kritik als Unionsfraktionschef zurückgetreten. Jetzt wirft Jens Spahn offenbar auch bei seinem neuen Job hin. Wie unter anderem der Spiegel berichtet, will Spahn auf seinen Sitz im Haushaltsausschuss des Bundestages verzichten. Der Ausschuss hat sehr viel Einfluss, weil er darüber entscheidet, wie viel Geld der Bund ausgeben darf und wofür. Spahn hatte zuletzt in Sitzungen gefehlt, was wohl unter Unionsabgeordneten für Kritik und Unverständnis gesorgt hat. Es wird ernst auf der Königsbrücker Straße in Dresden. Diese Woche startet die erste Hauptbauphase. Der Straßenbahnverkehr wird heute Abend zwischen Albertplatz und Bischofsweg eingestellt. Die 7 und die 8 fahren dann eine Umleitung. Mehr von Luise Lippert.
18: In den Nächten bis Mittwoch bauen die DVB die Fahrleitung ab. Jeweils zwischen 22 und 5 Uhr wird die Königsbrücker Straße deshalb voll gesperrt. Grundsätzlich haben Autos aber weiterhin freie Fahrt. Nach Möglichkeit soll in beiden Richtungen jeweils mindestens eine Spur frei bleiben. Je nach Bauabschnitt können aber Fahrstreifen verengt oder verschwenkt werden.
17: Zum Tag der Deutschen Einheit wirbt Plauen für den Tag der Sachsen 2027. Oberbürgermeister Steffen Zenner und Spitzenprinzessin Maxi Schulz stellen die Stadt am Donnerstag in der Deutschen Botschaft in Prag vor. Am 3. Oktober sind beide dann beim Tag der offenen Tür im Dresdner Landtag zu Gast. Der Tag der Sachsen findet nächstes Jahr nicht wie gewohnt im September statt, sondern vom 18. bis 20. Juni gemeinsam mit dem Plauener Spitzenfest. Eine Schildkröte hat die vergangene Nacht auf dem Polizeirevier Zittau verbracht. Der gepanzerte Gast war von Passanten aufgelesen worden. Sie brachten das Tier, vermutlich eine Wasserschildkröte, zunächst zur Bundespolizei. Die Beamten kontaktierten letztlich den Tierpark Zittau, der sich bereit erklärte, die Schildkröte heute zu übernehmen.
1: Das Hitradio RTL Sachsenwetter und das sieht tippitoppi aus. Wir haben 21 Grad in Löbau, 24 Grad jetzt in Meißen, 23 Grad in Auerbach und das ist es noch nicht gewesen. 26 Grad hier die Top-Temperatur, bis zu 17 Grad sind sogar auf dem Fichtelberg drin. Dazu ein leichter Wind, ansonsten bleibt es bis zum Abend bei viel Sonnenschein, mal so ein paar dünne Schleierwolken mit dazu, aber nichts mit Regen in Sicht. Auch in der Nacht wird es klar und trocken bleiben. Temperaturen gehen dann auf 13 bis 7 Grad runter und die nächsten Tage können wir uns dann weiterhin auf richtig schönes, ruhiges Herbst- bzw. Spätsommerwetter freuen.
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1: A9 Richtung Nürnberg, Vorsicht, da ist in Höhe des Kreuz Rippachtal gerade ein Fahrzeug liegen geblieben, blockiert dort die Standspur. A13 Dresden Richtung Berlin, 5 Kilometer Stau und eine Viertelstunde plus zwischen Lübbenau und Duben. A14 Halle Richtung Leipzig, zwischen dem Schkeuditzer Kreuz und Schkeuditz. Hier steht ein defekter PKW auf der Standspur, rechte Spur ist aber auch immer noch dicht. Und in Leipzig die Antonienstraße gesperrt, zwischen Gießerstraße nach einem Unfall im Kreuzungsbereich. Dann wird geblitzt zwischen Herold und Spinnerei ganz frisch. In Bautzen-Auritz obere Straße, Rosserchen-Koblenzer Straße, in Chemnitz ist es die Stolberger statt auswärts und wir haben die Superblitzer in Leipzig. Meusdorfer Straße statt einwärts, Kiewer Straße statt auswärts und auf der Karl-Liebknecht-Straße stehen sie zwischen der Kurt-Eisner- und Steinstraße.
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0: Ed Sheeran mit Overpass Graffiti hier bei Hitradio RTL. Gleich weiter mit 80ern, 90ern, 100% Sachsen-Sound nach dem Blick aufs fantastische Wochenstart, Wetter und die Straßen. Und da hat der Carsten vorweg ein Update.
1: Hallo Ari, hier ist der Carsten. Und zwar in Dresden auf der Nürnberger Straße, kurz vor der Nössener Brücke an der Kreuzung. In der Baustelle kommt es hier zur Behinderung durch einen Polizeieinsatz und durch einen Unfall.
0: Da sagen wir danke fürs Bescheid geben. Gleich mehr von den Straßen hier bei Hitradio RTL.
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0: Einen schönen Nachmittag. Montag ist und richtig traumhaftes Sachsenwetter. Hitradio RTL hier. Wir werfen mal einen Blick auf die aktuellen Temperaturen. Und da haben wir schon fast überall die 20-Grad-Marke geknackt. Sogar 25 Grad jetzt in Lunzenau. 25 sind es in Zwickau und aktuell 21 Grad in Pirna. 26 Grad ist der Topwert. Biergartenwetter am Nachmittag zum Feierabend wirklich vom Feinsten. Also da sind kaum Wolken unterwegs. Die bringen auf jeden Fall keinen Regen mit. Stellenweise geht mal so ein Wind. Ansonsten haben wir nichts zu befürchten. Auch die nächsten Tage bleibt es schön spätsommerlich und warm mit Temperaturen zwischen 22 und 25 Grad.
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0: A9 Richtung Nürnberg, Achtung bitte, am Kreuz Rippachtal, da ist ein Auto liegen geblieben, die Standspur ist hier blockiert. Es dauert etwa 12 Minütchen länger auf der A13 Dresden Richtung Berlin zwischen Dreieck Spreewald und Duben. Dann ein defekter PKW auf der A14 Halle Richtung Leipzig zwischen dem Schkeuditzer Kreuz und Schkeuditz, rechte Spur ist hier gesperrt. Vorsicht bitte auf der A72 Plauen Richtung Zwickau zwischen Rastplatz Neuensalz und Treuen, da liegen gerade Reifenteile rum und zwar auf der rechten Spur und auf der A72 Chemnitz Richtung Zwickau. 3 Kilometer Stau zwischen Chemnitz Süd und Stolberg Nord. Heißt etwa 12 Minuten Zeitverlust. Dann klemmt es in Dresden auf der Nürnberger Straße, kurz vor der Nossener Brücke an der Kreuzung. Das Ganze nach einem Unfall in der Baustelle. Und in Leipzig ist die Antonienstraße in Höhe der Gießerstraße nach einem Unfall weiterhin gesperrt. Geblitzt wird in Bautzen, Auritz, Obere Straße, Krimmetschau, Leipziger Straße statt auswärts. In Leipzig die Superblitzer auf der Meusdorfer Straße statt einwärts, Karl-Liebknecht-Straße zwischen der Kurt-Eisner- und Steinstraße und Kiewer Straße statt auswärts. Und dann haben wir noch einmal zwischen Herold und Spinnerei und in Chemnitz, Stolberger Straße statt auswärts.
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0: Joe Cocker auf Hitradio RTL. Gleich gibt's Taylor Swift. Die Frau sorgt mal wieder für Rekorde, knackt mit ihrer neuen Musik nämlich gleich zwei Spotify-Bestmarken. Ihre neue Single Patient Hero kam am Freitag raus und wurde zum meistgestreamten Song einer Künstlerin an einem Tag im Jahr 26. Gleichzeitig wurde sie zur meistgestreamten Künstlerin an einem Tag in diesem Jahr. Wahnsinn, also was sie auch anfasst. Gleich ihr Hit Anti-Hero. Vorher geht's bei uns um Rekorde.
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0: Wer hat die meisten Räucherfiguren? Das wollen wir in dieser Woche rausfinden. Ganz egal, wie die aussehen, gezählt wird alles, was zum Abbrennen von Räucherkerzen vorgesehen ist. Wenn Sie da eine Zahl haben für uns, bitte melden. Wir wollen wissen, wer hat die meisten. Es geht um 500 Euro und Yvonne Nitschke aus Heidenau hat derzeit die Nase vorn mit 80. Wie viel Geld steckt denn da drin? Und vor allem, wo stehen die ein ganzes Jahr über?
2: Wenn nicht Weihnachten ist, stehen unsere ganzen Räuchermännchen in Umzugskisten. Es sind ungefähr 11 oder 12 Stück auf dem Dachboden.
0: Uha.
2: Bis auf ein paar Ausgewählte, die dürfen das ganze Jahr stehen. Und was für Geld da drin steckt, das möchte ich lieber nicht wissen. Ich glaube, viel zu viel.
0: 500 Euro kannst du dir vielleicht wiederholen. Es sei denn, du wirst getoppt mit deinen 80 Räucherfiguren. Vielleicht ja von ihnen. Machen sie auf jeden Fall gerne mit über unsere Seite oder in der kostenlosen Hitradio RTL App.
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9: Mit Janis Müller. Guten Tag. Bundespräsident Steinmeier hat nichts gegen den weiteren Tankrabatt einzuwenden. Er hat das entsprechende Gesetz unterschrieben, das zuvor von Bundestag und Bundesrat abgesegnet worden war. Start der Steuersenkung auf Benzin und Diesel ist der 1. Oktober, also am Donnerstag. Die Regierung verspricht sich einen gesenkten Preis von 17 Cent je Liter, wenn die Mineralölunternehmen mitspielen. Im Leipziger Stadtteil Lindenau hat ein Feuer zu einem größeren Stromausfall geführt. Auf der Aurelienstraße hatten nachts zunächst mehrere Mülltonnen gebrannt. Im weiteren Verlauf griffen die Flammen noch auf einen Stromverteilerkasten über und beschädigten ihn schwer. Der Schaden wird auf mehrere 1.000 Euro geschätzt. Zur Brandursache ermittelt nun die Kriminalpolizei. Mitte vergangenen Jahres haben Behörden eine riesige Plattform für Drogenhandel im Darknet abgeschaltet. Der mutmaßliche Gründer und Betreiber der Plattform muss sich ab heute vor dem Frankfurter Landgericht verantworten. Diana Kramer.
10: Bei der abgeschalteten Plattform soll es sich laut Anklage um den weltweit größten Handelsmarktplatz für Drogen und Arzneimittel gehandelt haben. Es soll mehr als 600.000 Kundenkonten auf der ganzen Welt und 2,3 Millionen Bestellungen gegeben haben. Der Angeklagte selbst soll so etwa 20 Millionen Euro eingenommen haben.
9: Nördlich von Wildenfels haben heute umfangreiche Bauarbeiten auf der S286 begonnen. Zwischen der Kreuzung mit der S283 und den dortigen Gewerbezufahrten werden neue Linksabbiegestreifen gebaut. Die Strecke muss dafür voraussichtlich bis Weihnachten voll gesperrt werden. Eine Umleitung führt über die S283 nach Zwickau sowie die B173 und Reinsdorf. Erfolgreiche Premiere für ein neues Laufevent in Chemnitz. Beim Rennen, das entlang der historischen Marathonstrecke durch den Stadtpark führte, sind gestern 1000 Läufer an den Start gegangen. Veranstalter Steffen Kehrer.
11: Also das Event lief wirklich super. Wir haben tolles Wetter, jede Menge begeisterte Menschen an der Strecke und natürlich auch auf der Strecke. Und bisher nur positives Feedback und die Zeiten sind auch wirklich super. Also um 10 Kilometer ist der erste Mann in einer hohen 34 Minuten reingekommen. Und beim Halbmarathon haben wir eine Stunde 17 noch was dastehen. Also das sind auch wirklich super Zeiten. Wir hatten ja schon gesagt, es ist eine schnelle Strecke.
9: Gelaufen wurde auf einem Rundkurs zwischen Südring und Heinrich-Lorenz-Straße. Mehrere Livebands und DJs sorgten für Stimmung.
12: So, wir machen auch gleich wieder Stimmung. Vorher gucken wir zum Sachsenwetter. Da hat der Sommer die Tür doch nochmal aufgetreten, finde ich. Bis zum Abend heiter bis wolkig, trocken, recht mild. An diesem Montag, der Abend und die Nacht überwiegend gering bewölkt, 13 bis 8 Grad dann. Ja, und morgen auch schön, wenig Schleierwolken, viel Sonne, 22 bis 26 Grad, das geht.
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12: Hitradio RTL meldet A72, Chemnitz Richtung Zwickau zwischen Chemnitz Süd und Stolberg Nord, 5 Kilometer Stau. Und A72 Plauen Richtung Zwickau zwischen Rastplatz Neuensalz und Treuen. Vorsicht, Reifenteile auf der rechten Spur. Es blitzt Chemnitz, Stolberger Straße stadtauswärts zwischen Herold und Spinnerei und Krimmitschau, Leipziger Straße, auch hier stadtauswärts.
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12: Und er wünscht einen schönen Montagnachmittag. Da genießen wir doch alle mal so ein bisschen das Wetter und freuen uns, dass die Sonne noch mal so ein bisschen scheint. Wir haben die Musik dazu, Air Supply, Leoni. Und hier sind Alan Parsons Project.

nach wie vor eine großartige Nummer. All Out of Love, Air Supply hier auf Hit Radio RTL. Montag ist die wichtigen Zahlen gleich mal vorne herangestellt. Um 14:15 an diesem Montagnachmittag. Es sind noch 9 Tage Schule, weil den heutigen müssen wir nicht mitzählen. Dann ist also nächste Woche Freitag der letzte Schultag. Ich weiß, erfahrungsgemäß knallen Lehrer in solchen Wochen gern nochmal die eine oder andere Arbeit extra drauf. Aber das stehen wir durch. Hitradio RTL ist bei Ihnen und bei euch, ihr lieben Sammler. Es geht um den nächsten Hitradio RTL-Rekord. Auch darum kümmern wir uns noch in dieser Sendung. Zurzeit stehen wir bei 80 Räucherfiguren. Die hatte Yvonne aus Heidenau. Aber ich kann jetzt schon mal versprechen, da gehen wir noch drüber an diesem Wochentag. Ja, an diesem Montag schaffen wir es, da noch mehr als 80 zu sammeln. Jetzt erstmal Enigma Sadness Part 1.

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11: Hitradio RTL, Montagnachmittag, 14:30 haben wir es. Gleich gibt's Cyndi Lauper, She Bop, Earth Song mit Michael Jackson. Und wir haben Bonnie M. mit Gotta Go Home. Boah, bis zum Nachhausegehen, bis zum Abend bleibt schön heiter bis wolkig, trocken. Es ist recht mild. Der Abend und die Nacht dann überwiegend gering bewölkt. 13 bis 8 Grad die Tiefstwerte in der Nacht. Ja, morgen schön. Wenig Schleierwolken, viel Sonne, 22 bis 26 Grad. Wäre total schön, wenn wir morgen nicht alle arbeiten müssten, wa?
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11: Der Blick auf Sachsens Straßen A14 in Richtung Leipzig zwischen Schkeuditzer Kreuz und Schkeuditz. Unfalldefekter PKW, hier die rechte Spur gesperrt. Und A72 Chemnitz Richtung Zwickau zwischen Chemnitz Süd und Stolberg Nord 2 Kilometer stockend. Es blitzt in Chemnitz auf der Stolberger Straße stadtauswärts zwischen Herold und Spinnerei und Krimmitschau die Leipziger Straße auch stadtauswärts.
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0: Cindy mit Shibab. Hier ist Hitradio RTL Montagnachmittag. Jetzt haben wir es gleich 3:45.
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0: Dieses Montagswetter ist so ein typischer Hätte-Mann-Moment. Hätte man gewusst, dass das Wetter noch so schön wird nochmal, hätte man die Mopeds ja nochmal draußen lassen können. Ich hoffe, Sie haben ihr es noch draußen. Wenn Sie noch kein Moped haben, dafür gibt es hier uns. 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Manchmal gibt es ja so doch schon Schicksale, wo man sagt, kann ich nachvollziehen, warum das wehtut, dass das Moped nicht mehr da ist.
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0: Das kann ich mir gut vorstellen. Ich würde mich jetzt auch noch ärgern. Also, der Mario aus Schwarzenberg ist angemeldet. Wenn Sie es noch nicht gemacht haben, die App ist das, was Sie wissen müssen, was Sie brauchen auf Ihrem Smartphone. Geht los.
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16: Mit Janis Müller. Guten Tag. Sachsen will offenbar die Genehmigung von neuen Windrädern in bestimmten Gebieten vorerst aussetzen. Nach Infos der Sächsischen Zeitung arbeitet die Regierungskoalition an einem entsprechenden Moratorium.
17: Damit soll ein Wildwuchs verhindert werden. Hintergrund ist, dass die zuständigen regionalen Planungsverbände noch an den jeweiligen Windplänen arbeiten. Die Koalitionspläne sehen nun vor, dass solange keine neuen Anlagen außerhalb von möglichen Windenergiegebieten genehmigt werden, bis die Regionalpläne endgültig beschlossen worden sind. Laut Bundesgesetz muss dies bis Ende 2027 erfolgen. Frederik Seifert, Nachrichtenredaktion.
16: Im Juli war er nach Kritik wegen der Affäre um die Leihmutterschaft als Unionsfraktionschef zurückgetreten. Jetzt wirft Jens Spahn auch bei seinem neuen Job hin. Er will auf seinen Sitz im Haushaltsausschuss des Bundestages verzichten. Der Ausschuss hat sehr viel Einfluss, weil er darüber entscheidet, wie viel Geld der Bund ausgeben darf und wofür. Spahn sagte, ein normales Arbeiten sei derzeit nicht möglich. Nach dem schweren Verkehrsunfall gestern in Machern bei Leipzig gibt es nun neue Infos. Oliver Heinze, was war passiert?
18: Wie uns die Polizei berichtet, sei eine 62-jährige Radfahrerin am Nachmittag auf der B6 bei Rot über die Ampel gefahren. Ein 31-jähriger Ford-Fahrer erfasste die Frau und verletzte sie lebensgefährlich. Die Radfahrerin wurde mit dem Hubschrauber in ein Krankenhaus geflogen. Auch der Autofahrer verletzte sich. Zu den weiteren Details ermittelt aktuell noch die Polizei.
16: Die Pfandbecher-Aktion im Rahmen der Filmnächte am Elbufer Dresden hat einen neuen Spendenrekord aufgestellt. Knapp 10.000 Euro konnten in diesem Jahr für die Arbeit der Dresdner Hilfsorganisation Arche Nova gesammelt werden. Die Spenden fließen in weltweite Wasserprojekte und ermöglichen Menschen Zugang zu sauberem Trinkwasser, sanitärer Versorgung und Hygiene. Die Aktion bei den Filmnächten gibt es seit 2024. Sie wird jedes Jahr von vielen ehrenamtlichen Helfern unterstützt. Der Vorgang wird Panda-Diplomatie genannt. China liefert die Tiere an Länder, um ein gutes Verhältnis zur Schau zu stellen. Jetzt haben die USA zwei weitere Pandas geliefert bekommen, und zwar nach Atlanta. Vorausgegangen war ein Treffen der beiden Länder, Trump und Xi. Peking spricht selbst von einem Symbol der Freundschaft und Diplomatie.
11: Der Blick zum Sachsenwetter, da würden sich auch Pandas wohlfühlen. Bis zum Abend heiter bis wolkig, trocken, recht mild ist es. Der Abend und die Nacht dann überwiegend gering bewölkt, 13 bis 8 Grad gibt's. Und morgen viel Sonne, paar Schleierwolken, harmlos 22 bis 26 Grad.
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11: Hitradio RTL meldet A13 Dresden Richtung Berlin zwischen Ortrand und Schwarzheide 3 Kilometer Stau und die B170, die Dresdner Straße, zwischen Oberkarsdorf und der B171 Vollsperrung nach Unfall. Es blitzt Leipzig, die Kiewer Straße stadtauswärts, Krimmitschau Leipziger Straße stadtauswärts und Ortsausgang Chemnitz Dresdner Straße nach dem Ortsausgangsschild.
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11: Der wünscht einen schönen Montagnachmittag zum Reinkommen in diese neue, noch frische Woche. Gleich ein bisschen Agathe Bauer hier bei uns. Vorher gibt's Karussell, Hathaway und Eric Carmen.

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2: Ja, weil Sie immer Sachen verstehen in Songs, die da gar nicht so richtig reingehören. Das sind unsere Falschversteher, Textverdreher, die Agathe Bauer Songs. Jetzt haben wir hier einen Vorschlag von Oliver Dressel aus Grünbach zum Song USA for Africa, We Are the World.
1: Ohr.
2: Schöner Song, ne? Aber da singt einer, du alte Sau. Und zwar ist das Ray Charles.
1: Ah ja. Na, wer sonst, ne? Der Charles wieder.
2: Du alte Sau.
1: Die alte Sau, ja.
2: Aber sag mal,
1: naja.
2: Was hat er sich denn dabei gedacht?
1: Und nichts, hat gut reingepasst.
2: So beim Einsingen.
1: Sehr gut.
2: Da hast du aber spitze Ohren gehabt, Oliver. Grüße nach Grünbach. Schön, dass du das rausgehört hast. Wenn Sie auch mal was Schönes falsch verstehen. Wir freuen uns immer wieder drüber. Gerne mal schicken per WhatsApp an die 0351 5000 2000.
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4: Hier sind gerade RTL gleich mit Cliff Richard, Some People, Falco gibt's, Out of the Dark, Into the Light. Und wir haben DJ Bobo, Somebody Dance With Me. Jetzt tanzen wir erstmal eine Runde mit dem Wetter, das macht Spaß, das ist diese Woche wirklich noch schön, das bleibt die ganze Woche schön, es wird hinten raus mal ein bisschen frischer, aber bleibt schön. Bis zum Abend heiter bis wolkig, trocken, recht mild, abends und nachts dann auch gefahrenfrei, überwiegend gering bewölkt, 13 bis 8 Grad und morgen wenig Schleierwolken, viel Sonne, 22 bis 26 Grad.
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4: Hit Radio RTL meldet A4 Dresden Richtung Chemnitz zwischen Dreieck Dresden Nord und Dresden Flughafen. 1 Kilometer Stau nach Unfall. Mehr Probleme auf der A13 Dresden Richtung Berlin zwischen Landesgrenze und Ruhland. 2 Kilometer Stau nach Unfall. Hier im Moment die Autobahn Richtung Berlin. Wohl komplett blockierte Rettungshubschrauber ist im Einsatz. Die A38 noch, Leipzig Richtung Halle zwischen Leipzig Südost und Kreuz Leipzig Süd, 2 Kilometer Stau. Es blitzt Leipzig-Kiewer Straße stadtauswärts, Krimmetschau die Leipziger Straße stadtauswärts und am Ortsausgang Chemnitz Dresdner Straße nach dem Ortsausgangsschild.
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0: Circle of Richard und Some People. Hitradio RTL ist hier.
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0: So, und Some People, einige Menschen haben auch eigenartige Hobbys. Aber gut, dass wir mit den Sachsenrekorden unterwegs sind, da gehen wir auch diesen Sachen auf den Grund. Es gibt in dieser Woche eine neue Rekordsuche hier auf Hitradio RTL. Wir suchen die meisten Räucherfiguren. Ja, ich weiß, bis Weihnachten ist noch ein bisschen. Aber man kann ja schon mal anfangen zu zählen. Es gibt ja auch wieder 500 Euro Sachsen-Rekordprämie, wenn Sie die meisten Räucherfiguren zu Hause haben. Yvonne Nitschke aus Heidenau, die liegt im Moment vorne mit 80 Figuren. Aber da geht mehr, ja.
2: Ja, hi, hier ist der Steffen. Und zwar kam die Sammelleidenschaft durch meine Frau, weil die damit angefangen hatte. Und ich hatte mich damit begeistert. Und es sind zu 90% Räuchermännchen von der Größe von 25 bis 30 Zentimetern von Ulbricht. Sind auch Einzel, also hier limitierte Stücke dabei. Also so kam das halt. Alles klar, danke.
0: Und von diesen stellenweise auch limitierten Räucherfiguren hat Steffen Muster aus Dresden 100 Stück. Gebot der Stunde, wir haben 100 Räucherfiguren. Geht da an diesem Montagnachmittag noch mehr? Gucken wir. Sie gucken ins Netz, nachdem Sie gezählt haben, hitradio rtl.de.

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9: Mit Janis Müller. Guten Tag. Im Januar 2025 wurde der Dresdner Polizist Maximilian Stopper von einem flüchtenden Autodieb überfahren und getötet. Nun haben Ermittler auch die mutmaßlichen Drahtzieher in Polen festgenommen. Laut LKA handelt es sich um 9 Männer im Alter zwischen 19 und 54 Jahren. Sie wurden von polnischen Spezialkräften aufgespürt und verhaftet. Der Todesfahrer, der Stopper bei einer Kontrolle in der Lausitz überrollt hatte, war bereits zu 10,5 Jahren Haft verurteilt worden. Auch Bundespräsident Steinmeier hat nichts gegen den weiteren Tankrabatt einzuwenden. Mehr dazu von Oliver Urbanke.
10: Er hat das entsprechende Gesetz unterschrieben, das zuvor von Bundestag und Bundesrat abgesegnet worden war. Start der Steuersenkung auf Benzin und Diesel ist der 1. Oktober. Die Regierung verspricht sich einen gesenkten Preis von 17 Cent pro Liter, wenn die Mineralölunternehmen mitspielen.
9: Wegen eines Wohnungsbrandes im Chemnitzer Heckert-Gebiet steht seit heute ein 59-jähriger Mann vor dem Landgericht. Einzelheiten von Carsten Koliski.
11: Feuerwehr und Polizei waren Ende März an der Bruno-Granz-Straße im Einsatz. Dort rief ein Mann vom Balkon seiner Wohnung im 11. Stock um Hilfe. Nachdem er gerettet war, stand schnell fest, dass der Chemnitzer den Brand in seiner Küche mutwillig verursacht hatte. Jetzt geht es im Prozess darum, ob von ihm weiter Gefahr ausgeht und er dauerhaft in der Psychiatrie untergebracht werden muss.
9: Das deutsche Pharmaunternehmen BioNTech ist besonders durch die Herstellung von Corona-Impfstoff bekannt geworden. Jetzt werden 3 Produktionsstandorte des Unternehmens mit zusammen 1.800 Mitarbeitern geschlossen. Das Mainzer Unternehmen fand nach eigenen Angaben keine Käufer für seine Werke im hessischen Marburg, im rheinland-pfälzischen Idar-Oberstein und in Tübingen in Baden-Württemberg. Zum Tag der deutschen Einheit wirbt Plauen für den Tag der Sachsen 2027. Oberbürgermeister Steffen Zenner und Spitzenprinzessin Maxi Schulz stellen die Stadt am Donnerstag in der deutschen Botschaft in Prag vor, unter anderem mit der Plauener Spitzentradition. Am 3. Oktober sind beide dann beim Tag der offenen Tür im Dresdner Landtag zu Gast. Der Tag der Sachsen findet kommendes Jahr vom 18. bis 20. Juni statt, gemeinsam mit dem Plauener Spitzenfest.
12: Gucken wir zum Sachsenwetter. Das ist gefahrenfrei, das ist schön. Die ganze Woche bleibt es noch schön, wird ein bisschen frischer. Aber jetzt erstmal 2 Tage, heute Morgen, übermorgen im E-Fall auch noch schönes, sonniges Wetter. Bis zum Abend bleibt es auf jeden Fall trocken. Die Nacht dann überwiegend gering bewölkt, bis 8 Grad. 18 wäre ein bisschen viel. Morgen dann wenig Schleierwolken, viel Sonne und nochmal traumhafte Temperaturen für Ende September. 22 bis 26 Grad und auch Mittwoch sonnig, paar Schleierwolken, 21 bis 24 Grad.
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12: Hitradio RTL meldet A4 Dresden Richtung Chemnitz zwischen Chemnitz-Glößer und Chemnitz-Mitte. 1 Kilometer Stau. Görlitz Richtung Chemnitz zwischen Hermsdorf und Dresden-Flughafen. 7 Kilometer Stau nach Unfall. Dresden Richtung Berlin auf der A13 zwischen Landesgrenze und Ruhland 1 Kilometer Stau. Die Autobahn Richtung Berlin nach wie vor gesperrt. Und Berlin Richtung Dresden zwischen Marsdorf und Dreieck Dresden Nord 1 Kilometer Stau. Die A14 Leipzig Richtung Dresden zwischen Kleinpößnau und Nauenhof 2 Kilometer Stau. Und es blitzt aktuell Ortsausgang Chemnitz, Dresdner Straße nach dem Ortsausgangsschild. Die B6 Richtung Leipzig am Abzweig Kalbitz beidseitig und zwischen Silberstraße und Weißbach in der 50er-Zone.
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12: Na?
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12: Denkst doch auch. So, dann mal schönen Nachmittag, schönen Montagnachmittag an diesem 28. September. Wollen wir ganz kurz zum Geburtstagskind des Tages gucken. Das ist Edmund Stoiber, wird heute 85. Eddie Stoiber, kennst du noch? War lange Ministerpräsident von Bayern. Bundesweit im Bereich Comedy auch tätig. Nee, muss ich sagen, weil man hat große flammende Reden gehalten, da auch im Bayerischen Landtag. Und man wusste halt nicht immer genau, was er braucht oder will.
16: Dann bedarf es nur noch eines kleinen Sprühens sozusagen in die gludernde Flut, in die lodernde Flut, wenn ich das sagen darf.
12: Aha.

0: Hatten ihn am Traumland nur geträumt. 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Gleich noch mit Sia, mit Kiss. I was made for loving you. Und wir haben Nick Kamen, I promise myself. Vorher haben wir ein bisschen Wissen zum Mitnehmen für den Montagnachmittag um 4:45. Heute geht's um Hasenbrot. Warum heißt Hasenbrot Hasenbrot? Man bezeichnet ja als Hasenbrot die Schnitten, die tagsüber nicht gegessen wurden und abends wieder auf dem Tisch landen. Und wenn es einer weiß, warum das Zeug dann so heißt, dieses Hasenbrot, dann ist es unser helles Köpfchen Matthias Draheim.
1: Aha, in 30 Sekunden.
2: Erstaunlicherweise gibt es tatsächlich eine Pflanze namens Hasenbrot. Meistens wird damit aber eine alte, übrig gebliebene Schnitte bezeichnet. Eine Erklärung für diesen Namen kommt daher, dass dieses schon ein bisschen harte Brot nicht mehr so gut zu kauen war und deshalb den Hasen gegeben wurde. Weil der Begriff aber schon so 200 Jahre alt ist, gibt es da einige Zweifel, denn Brot war den Menschen früher viel zu wertvoll, um es zu verfüttern. Deswegen ist es wahrscheinlicher, dass das Hasenbrot eine Erfindung von Jägern ist. 200 Jahre alte Quellen aus Hessen belegen zumindest, dass das nicht aufgegessene Pausenbrot von der Jagd den Kindern scherzhaft als Hasenbrot verkauft wurde, so nach dem Motto: Guck mal, was ich dir Schönes mitgebracht habe. Das haben die Hasen gebacken. Hm?

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14: Hitradio RTL, gleich mit Udo Lindenberg, mit Robert Miles und wir haben CC Catch und wir haben schönes Wetter. Das ist wirklich schön. Es bleibt bis zum Abend heiter bis wolkig, es ist trocken und es ist recht mild. Der Abend und die Nacht dann überwiegend gering bewölkt, 13 bis 8 Grad die Tiefstwerte. Ja, und morgen ähnlich heute, ein paar Schleierwolken, sonst viel Sonne, 22 bis 26 Grad.
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14: Hitradio RTL meldet A4 Dresden Richtung Chemnitz zwischen Chemnitz-Glößer und Chemnitz-Mitte. 1 Kilometer Stau. Die A4 Görlitz Richtung Chemnitz zwischen Pulsnitz und Dresden-Flughafen. 5 Kilometer Stau. A13 Dresden Richtung Berlin zwischen Landesgrenze und Ruhland. 1 Kilometer Stau. Allerdings die Autobahn Richtung Berlin immer noch gesperrt. Es blitzt Ortsausgang Chemnitz, Dresdner Straße nach dem Ortsausgangsschild. Die B6 Richtung Leipzig am Abzweig Kalbitz beidseitig und zwischen Silberstraße und Weißbach in der 50er Zone.
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0: der Udo. Ich lebe die überhaupt nicht mehr, doch sie lieben. Und zwar, ja, wahrscheinlich ihren Partner, ihre Partnerin, aber auch ganz, ganz dolle sehr das hier.
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0: Ich sag 100%, da ist ein bisschen Liebe dabei. Wenn man mal eine gehabt hat und jetzt keine mehr hat, vermisst man sie. Und das ist auch schon so ein bisschen Liebe. Geht Jens auch so?
2: Hier ist der Jens aus Meißen. Ich wünsche mir natürlich auch super gerne eine Simme. Das erinnert ihn an die Jugend. Man hat es bereut, dass man sie weggegeben hat. Ist einfach ein geiles Geschoss. Und ich würde mir natürlich wünschen, so einen Teil wieder zu besitzen.
0: Das wünschen sich viele. Wie gesagt, auch Jens aus Meißen. Jens ist angemeldet. Sie hoffentlich auch, wenn sie es noch nicht gemacht haben. Holen sich die Hitradio RTL aufs Smartphone, melden sich an und dann hier Hitradio RTL hören. Kann jederzeit soweit sein.
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9: Mit Janis Müller. Guten Tag. Die Beschäftigten im sächsischen Einzelhandel können sich über mehr Geld freuen. Gewerkschaft und Arbeitgeber haben sich nach zähen Verhandlungen auf einen Tarifabschluss für Mitteldeutschland geeinigt. Wie der Handelsverband mitteilte, steigen die Gehälter ab September um 3% und ab Juni nächsten Jahres noch einmal um weitere 2%. In den unteren Entgeltgruppen führt der gesetzliche Mindestlohn teilweise sogar zu stärkeren Anhebungen. Jens Spahn zieht sich aus dem Haushaltsausschuss des Bundestags zurück und erntet dafür Zustimmung. Grünen Haushaltspolitikerin Pia Ciotta spricht von funktionierender politischer Hygiene. Die SPD mahnt die Union zu mehr Fingerspitzengefühl bei Personalentscheidungen. Parlamentsgeschäftsführer Wiese sagte, Bürgerinnen und Bürger haben ein gutes Gespür dafür, was in die Zeit passt und was gar nicht geht. Am Dresdner Hauptbahnhof ist vergangene Nacht Feueralarm ausgelöst worden. Als die Einsatzkräfte kurz vor 1 Uhr eintrafen, konnten sie jedoch keinen Brand feststellen.
10: Die Ermittlungen ergaben, dass ein 36-jähriger Pole in der Kuppelhalle missbräuchlich den Alarmknopf gedrückt hatte. Durch Videoaufzeichnungen konnte der Tatverdächtige kurze Zeit später von der Bundespolizei gestellt werden. Der Betrunkene war den Beamten bereits bekannt. Er bekam Hausverbot und hat nun ein Ermittlungsverfahren wegen Notrufmissbrauchs am Hals. Frederik Seifert, Nachrichtenredaktion.
9: Auf zusätzliche Verkehrsbehinderungen sollten sich Autofahrer in dieser Woche auf der A72 in Richtung Zwickau einstellen. Bis Freitag wird zwischen der Anschlussstelle Rottluff und dem Parkplatz Niederkrienitz ein Fahrstreifen gesperrt. Das geschieht tagsüber und abschnittsweise. Grund für die Verkehrsraumeinschränkung sind Grünpflegearbeiten. Der Vorgang wird Panda-Diplomatie genannt. China liefert die Tiere an Länder, um ein gutes Verhältnis zur Schau zu stellen. Jetzt haben die USA 2 weitere Pandas geliefert bekommen, und zwar nach Atlanta. Vorausgegangen war ein Treffen der beiden Länder, Trump und Xi. Peking spricht selbst von einem Symbol der Freundschaft und Diplomatie.
11: Der Blick zum Sachsenwetter. Es ist ein schönes Sachsenwetter. Das bleibt auch am Abend maximal ein bisschen wolkig. Es bleibt trocken. Nachts dann überwiegend gering bewölkt. 13 bis 8 Grad sind die Tiefstwerte. Morgen ein paar Schleierwolken, sonst viel Sonne. 22 bis 26 Grad.
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11: Hitradio RTL meldet A4 Görlitz Richtung Dresden zwischen Kodersdorf und Niederseifersdorf. 2 Kilometer stockend. Die A13 Dresden Richtung Berlin zwischen Landesgrenze und Ruhland. 1 Kilometer Stau. Vorsicht, die Autobahn Richtung Berlin nach wie vor gesperrt. Und es blitzt B6 Richtung Leipzig am Abzweig-Kallwitz beidseitig. Zwischen Silberstraße und Weißbach in der 50er-Zone und Dresden die Strehlener Straße stadteinwärts.
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11: Oh, wenn das mal nicht ein schöner Spätsommer ist, so schon im Herbst. Übrigens, wenn es jetzt so schön ist, die Bauern werden schon so ein leichtes Zucken im Auge haben. Morgen ist Michaelistag, der 29. September ist das, benannt nach dem Erzengel Michael. Und da gilt die Bauernregel, gibt's Michaelis Sonnenschein, wird in 2 Wochen Winter sein. Das sagen die Bauern. Und zu 90% hat diese Regel gestimmt. Also wenn es stimmt, 2 Wochen noch, kommt Schnee. Ich möchte das nicht.

0: Liebe ist ein Schlachtfeld. Oder, ja, Schlimmeres. Hitradio RTL mit Pat Benatar. Und vom Schlachtfeld Liebe gehen wir jetzt aufs Schlachtfeld Sachsen-Rekorde. Da geht es aber diesmal auch ums Fest der Liebe, also im entfernten Sinne.
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0: Also wir kümmern uns schon mal so ein bisschen um Weihnachten. Weihnachtsdeko, muss man ja genau sagen. Wir suchen neu in dieser Woche Räuchergeschichten. Und zwar brauchen wir den oder diejenigen mit den meisten Räucherfiguren in Sachsen. Also Räucherhäuschen, Räuchermännchen, je nachdem, alles was räuchert. Ja, wer hat die meisten Räucherfiguren? Wir sind heute eingestiegen, doch schon recht ordentlich. Yvonne hatte 80 Stück. Dann hat sich Steffen gemeldet aus Dresden. Der hat schon 100 Räucherfiguren. So, und hier geht's weiter mit Susanne aus Chemnitz. Die hat wie viel?
2: Auf 123 insgesamt. Ich habe mit einem kleinen Blechhäuschen angefangen von Grottendorf und habe dann immer weiter gesammelt. Sind einige verschiedene zustande gekommen. Sind noch sehr, sehr viele, die ungeräuchert sind. Sind viele aus der DDR-Zeit noch. Also sehr, sehr viele.
0: Ich habe wieder was gelernt, Fachtermini, ungeräuchert. Die sind noch ungeräuchert, die Räucherhäuschen, die Räucherfiguren. Also, Susanne bietet an, 123, da legen wir die Latte erstmal hin. Wenn Sie mehr haben oder sagen, Sie haben mehr, dann zählen Sie durch und dann melden Sie sich bei uns. Hitradio RTL.de, da steht alles drin. Und Ende der Woche küren wir dann den Sachsen-Rekord. Und da gibt es auch wieder 500 Euro Rekordprämie.

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9: Hier ist gerade RTL. Montag, 5:30. Gleich The Boys of Summer mit Don Henley. Fool's Garden gibt's. Und Bonnie M. haben wir auch. Brown Girl in the Ring. Vorher gucken wir mal zu diesem Wetter für die Boys. Es ist wirklich ein schöner, also Sommer ist es ja nicht mehr, es ist feiner Herbst. Es bleibt trocken, der Abend und die Nacht überwiegend gering bewölkt. 13 bis 8 Grad ist jetzt auch gar nicht so kalt. Morgen nur wenig Schleierwolken und wieder viel Sonne, 22 bis 26 Grad.
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9: Hitradio RTL meldet A4 Dresden Richtung Chemnitz. Zwischen Chemnitz, Glößer und Chemnitz Mitte, 1 Kilometer stockend. Und die A13 Dresden Richtung Berlin zwischen Landesgrenze und Ruhland, 1 Kilometer Stau nach Unfall. Hier nach wie vor Sperrung in Richtung Berlin. Es blitzt zwischen Silberstraße und Weißbach in der 50er-Zone. Dresden auf der Dürrerstraße stadteinwärts und Leipzig die Karl-Liebknecht-Straße stadtauswärts 30er-Zone.
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0: Boys of Summer mit Down Henley. Gerade RTL hier. Feierabendshow. 5:45 Montag. Feierabend ist auch beim Fußball noch lange nicht. Sinkt der Stern etwa schon wieder?
1: Nein.
0: Aber nach der 0:1 Heimniederlage gegen Griechenland steht fest, Bundestrainer Jürgen Klopp, der Kloppo, hat noch viel Arbeit vor mit der deutschen Nationalmannschaft. Hat eingeräumt, dass seine Mannschaft gegen tiefstehende Griechen zu wenige Lösungen gefunden hätte.
2: Wenn ihr jemand kritisieren wollt, macht das mit mir. Das meine ich ernst. Also dementsprechend lasst euch an mir aus und lasst die Jungs in Ruhe. Dann können wir da wirklich was machen. Lasst die Neuen sich entwickeln, die sie jetzt da mal kurz gezeigt haben, und messt sie nicht mit dem gleichen Maßstab und sagt jetzt, ja, das und das und das. Die haben wirklich einen tollen Eindruck gemacht.
0: Tja, am Donnerstag geht's weiter mit Fußballspielen. Deutschland muss dann gegen Serbien ran. Dann muss aber auch wirklich der erste Sieg her. Für die beiden verbleibenden Nations League-Spiele tauscht Klopp seinen Kader, wie angekündigt, komplett aus. Gleich 9 Spieler im neuen Aufgebot haben noch kein A-Länderspiel bestritten. Und neu dabei sind unter anderem Waldemar Anton, David Raum, Malik Tiaf, Alexander Pavlovic und Nick Woltemade und Lennart Karl. Nur 6 Spieler aus dem ersten Kader bleiben erstmal dabei. Na denn, wir drücken die Daumen. Und hier Tränen abtrocknen. The Weeknd, Save Your Tears.

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2: Mit Janis Müller. Sachsen will Fachkräfte aus Ägypten in den Freistaat holen. In der ägyptischen Botschaft in Berlin wurde dazu eine Absichtserklärung unterzeichnet. Ziel sei es, qualifizierten Arbeits- und Fachkräften aus dem afrikanischen Land einen leichten und verlässlichen Weg nach Sachsen zu ebnen. In den nächsten 10 Jahren schrumpft in Sachsen die Zahl der Menschen im erwerbsfähigen Alter jährlich um bis zu 15.000 Personen. Bundespräsident Steinmeier sieht das Bundesverfassungsgericht als entscheidend im Kampf gegen Extremisten an. Zum 75-jährigen Bestehen der Einrichtung sagte er, das Gericht verteidige das Grundgesetz und das gelte für alle und in allen Bundesländern. Steinmeier fügte hinzu, geschützt würden die Rechte des Einzelnen und auch die Balance zwischen Staatsorganen. Nach dem Straßenbahnunfall am Freitag auf der Bodenbacher Straße in Dresden ist der genaue Unfallhergang noch immer nicht genau geklärt. Die Polizei sucht deshalb dringend Zeugen, die den Crash am Vormittag beobachtet haben. Ein LKW hatte kurz vor 11 Uhr beim Abbiegen in Höhe Liebstädter Straße eine Bahn der Linie 2 gerammt, die daraufhin entgleiste. Es gab 4 Verletzte. Der aus der Gedenkstätte auf dem Chemnitzer Kassberg gestohlene historische Judenstern ist wieder aufgetaucht. Carsten Kuliski kennt die seltsamen Hintergründe.
3: Ein Unbekannter hatte am Freitagabend bei der Polizei eine angeblich gefundene Geldbörse abgegeben. Danach verschwand er, ohne seinen Namen zu nennen. Als die Beamten die Brieftasche kontrollierten, entdeckten sie darin den gestohlenen Stoffstern. Er war Mitte des Monats aus einer Schautafel gerissen worden. Der Stern stammt aus dem Nachlass des Chemnitzers Ernst Sander, der auf dem Kassberg inhaftiert war. Jetzt untersucht die Polizei das Exponat auf Spuren und sucht den Unbekannten, der die Brieftasche abgegeben hatte.
2: Das deutsche Pharmaunternehmen BioNTech ist besonders durch die Herstellung von Corona-Impfstoff bekannt geworden. Jetzt werden 3 Produktionsstandorte des Unternehmens mit zusammen 1.800 Mitarbeitern geschlossen. Das Mainzer Unternehmen fand nach eigenen Angaben keine Käufer für seine Werke im hessischen Marburg, im rheinland-pfälzischen Idar-Oberstein und in Tübingen in Baden-Württemberg.
4: Gucken wir zum Sachsenwetter. Das sieht gut aus. Das bleibt fein. Das bleibt gefahrenfrei. Der Abend und die Nacht überwiegend gering bewölkt. Tiefstwerte später und danach 13 bis 8 Grad. Morgen wenig Schleierwolken, viel Sonne. Ähnlich heute 22 bis 26 Grad.
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4: Der Blick auf Sachsens Straßen. Hitradio RTL meldet A4 Dresden Richtung Chemnitz zwischen Chemnitz-Glößer und Chemnitz-Mitte. 1 Kilometer Stau und nach wie vor Probleme auf der A13 Dresden Richtung Berlin zwischen Landesgrenze und Ruhland. Ebenfalls 1 Kilometer Stau, allerdings die Autobahn Richtung Berlin immer noch gesperrt. Es blitzt Dresden-Dürrer-Straße stadteinwärts, in Leipzig-Karl-Liebknecht-Straße stadtauswärts und die B173 Chemnitz Richtung Niederwieser in der 100er-Zone.
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4: So, naja, diesen ersten Tag dieser Woche haben wir doch eigentlich so gut wie geschafft. Billy Joel dazu, Taylor Swift und Black. Mhm.

So, ich hole Sie nochmal kurz ins Boot mit unseren Sachsen-Rekorden. Hitradio RTL hier, jede Woche ein neuer Rekord. Wir haben schon gut Sachen gefunden, gucken Sie bitte bei uns ins Netz. Wir Sachsen sind eben nach wie vor rekordverdächtig. Und in dieser Woche suchen wir einen neuen Sachsen-Rekord. Wir suchen, ja, es geht langsam aber sicher auf Jahresende zu. Da ist bald Weihnachten. Deswegen geht es um, nun ja, Räucherfiguren. Wer hat die meisten Räucherfiguren zu Hause? Aktuell liegen wir beim Gebot von Susanne Pirschmann aus Chemnitz. Da geht es um 123 Räucherfiguren. Dann ist die Aufgabe für heute Abend ja ganz klar, einfach nochmal nachzählen. Die Räucherfiguren natürlich dabei nicht wecken, einfach nur mal durchzählen. Und wenn Sie mehr haben, melden Sie sich bei uns im Netz, hitradio rtl.de.

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6: Gucken wir zum Sachsenwetter. Heute Abend und in der Nacht überwiegend gering bewölkt. 13 bis 8 Grad sind die Tiefstwerte. Ja, morgen wird es ähnlich schön wie heute, sogar noch ein bisschen wärmer, 22 bis 26 Grad. Dazu ein paar Schleierwolken und sonst viel Sonne. Auch Mittwoch sieht's gut aus, Schleierwolken und 21 bis 24 Grad bei ordentlich Sonne.
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6: Hitradio RTL meldet A13 Dresden Richtung Berlin zwischen Landesgrenze und Ruhland. 1 Kilometer Stau, nach wie vor die Autobahn Richtung Berlin gesperrt. Und es blitzt Leipzig-Karl-Liebknecht-Straße statt auswärts, 30er-Zone. Die B173 Chemnitz Richtung Niederwieser in der 100er-Zone. Und Chemnitz-Südring zwischen Stolberger und Sagorski-Straße.
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2: Ja, weil Sie immer Sachen verstehen in Songs, die da gar nicht so richtig reingehören. Das sind unsere Falschversteher, Textverdreher, die Agathe Bauer Songs. Jetzt haben wir hier einen Vorschlag von Oliver Dressel aus Grünbach zum Song USA for Africa, We Are the World.
1: Ohr.
2: Schöner Song, ne? Aber da singt einer, du alte Sau. Und zwar ist das Ray Charles.
1: Ah ja. Na, wer sonst, ne? Der Charles wieder.
2: Du alte Sau.
1: Die alte Sau, ja.
2: Aber sag mal,
1: naja.
2: Was hat er sich denn dabei gedacht?
1: Und nichts, hat gut reingepasst.
2: So beim Einsingen.
1: Sehr gut.
2: Da hast du aber spitze Ohren gehabt, Oliver. Grüße nach Grünbach. Schön, dass du das rausgehört hast. Wenn Sie auch mal was Schönes falsch verstehen. Wir freuen uns immer wieder drüber. Gerne mal schicken per WhatsApp an die 0351 5000 2000.
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4: Mit Janis Müller. Die Beschäftigten im sächsischen Einzelhandel können sich über mehr Geld freuen. Gewerkschaft und Arbeitgeber haben sich nach zähen Verhandlungen auf einen Tarifabschluss für Mitteldeutschland geeinigt. Wie der Handelsverband mitteilte, steigen die Gehälter ab September um 3% und ab Juni nächsten Jahres noch einmal um weitere 2%. In den unteren Entgeltgruppen führt der gesetzliche Mindestlohn teilweise sogar zu stärkeren Anhebungen. Sachsen will offenbar die Genehmigung von neuen Windrädern in bestimmten Gebieten vorerst aussetzen. Nach Informationen der Sächsischen Zeitung arbeitet die Regierungskoalition an einem entsprechenden Moratorium.
5: Damit soll ein Wildwuchs verhindert werden. Hintergrund ist, dass die zuständigen regionalen Planungsverbände noch an den jeweiligen Windplänen arbeiten. Die Koalitionspläne sehen nun vor, dass so lange keine neuen Anlagen außerhalb von möglichen Windenergiegebieten genehmigt werden, bis die Regionalpläne endgültig beschlossen worden sind. Laut Bundesgesetz muss dies bis Ende 2027 erfolgen. Frederik Seifert, Nachrichtenredaktion.
4: Seit Juli kein Unionsfraktionschef und jetzt auch kein Teil des Haushaltsausschusses mehr. Jens Spahn wirft auch seinen neuen Job im Bundestag hin. Der Ausschuss entscheidet darüber, wie viel Geld der Bund für was ausgeben darf. Seitdem die Leihmutterschaft von Spahn und seinem Lebensgefährten öffentlich wurde, steht er in der Kritik. Er will sich jetzt auf seinen Wahlkreis und die Familie konzentrieren. In Deutschland werden trotz der schwächelnden Wirtschaft immer mehr Milliarden-Startups gegründet. Bis Ende September sind 10 neue Startups entstanden, deren Firmenwert bei mindestens 1 Milliarde Euro liegt. Das sind so viele wie seit 2021 nicht mehr. Das zeigen Zahlen des Startup-Verbands. Damit steigt die Rekordgesamtzahl auf 39 Unternehmen. Grund für den Anstieg sind vor allem der Boom um künstliche Intelligenz und Rüstung. Mal wieder haben die Videokameras im Leipziger Hauptbahnhof einen besonders dreisten Dieb überführt. Mitglieder eines Chores hatten ihre Sachen in einem Nebenraum abgelegt. Während sie vorn sangen, schlich sich ein 34-jähriger Tscheche in das Zimmer und plünderte sich durch Wertsachen. Kurz darauf marschierte er mit einer vollen Tasche heraus. Sein Pech? Ein geklauter Kopfhörer hatte eine Ortungsfunktion. Daraufhin wurde der Dieb schließlich in der Nähe des Chemnitzer Hauptbahnhofes geschnappt.
3: Das Sachsenwetter.
6: Morgen wieder viel Sonne und nur ein paar dünne Schleierwolken bei bis zu 25 Grad in der Spitze. Am Mittwoch sieht's ähnlich schön aus. Am Donnerstag heiter, später dann allerdings ein paar dickere Wolken. Trotzdem trocken und weiterhin warm.
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6: Schauen wir auf die Straßen. A13 Dresden Richtung Berlin. Zwischen Übergang Landesgrenze und Ruhland immer noch Behinderungen nach einem Unfall. Auf der A38 Halle Richtung Leipzig zwischen Merseburg Süd und Leuna ein defekter LKW. Da ist die rechte Spur blockiert. Und im Kreis Görlitz zwischen Pechern und dem Abzweig nach Podrosche hier ein Unfall und Vollsperrung. Geblitzt wird. In Leipzig auf der Kiewer Straße stadtauswärts, auf der Karl-Liebknecht-Straße stadtauswärts in der 30er-Zone, außerdem in Chemnitz auf dem Südring zwischen Stolberger Straße und Sagorski-Straße. Auf der B173 Chemnitz Richtung Niederwieser blitzt es in der 100er-Zone am Ortsausgang und in Dresden auf der Dürer Straße stadteinwärts und auf der Strehlener Straße ebenfalls stadteinwärts.
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3: Das Sachsenwetter.
4: Die kommende Nacht oft leicht bewölkt oder nur sternenklar, aber recht frisch bei 12 bis 6 Grad. Morgen zeigt sich der Dienstag mit viel Sonne und nur dünnen Schleierwolken bei bis zu 25 Grad. Schön spätsommerlich warm. Am Mittwoch sieht es ähnlich aus. Am Donnerstag dann später ein paar dickere Wolken, trotzdem noch trocken und weiterhin warm.
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4: Schauen wir auf die Straßen. A13 Dresden Richtung Berlin. Immer noch Sperrung zwischen Ortrand und Ruhland wegen eines Unfalls. Auf der A38 Halle Richtung Leipzig zwischen Merseburg Süd und Leuna ein defekter LKW. Im Kreis Görlitz zwischen Pechern und dem Abzweig nach Portrosche Vollsperrung wegen eines Unfalls und geblitzt wird. Auf der B173 Chemnitz am Ortsausgang Richtung Niederwieser in der 100er Zone. Außerdem in Chemnitz auf dem Südring zwischen Stolberger Straße und Sargowski Straße. Auf der B2 stehen sie Richtung Leipzig kurz vor der Abfahrt Markleberg. In Leipzig auf der Karl-Liebknecht-Straße stadtauswärts in der 30er Zone. Außerdem auf der Kiewer Straße stadtauswärts. In Dresden auf der Strehlener Straße stadteinwärts und auf der Dürer Straße ebenfalls stadteinwärts.
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2: Ich bin Gregor Jose Moser. Sexualisierte Deepfakes, Drohungen, unerwünschte Nachrichten. Das alles sorgt dafür, dass Frauen sich aus dem Internet zunehmend zurückziehen. Laut einer Umfrage im Auftrag des Deutschen Frauenrats schränken 2/3 ihr Online-Verhalten deshalb ein. Zoe Tassovali berichtet.
3: Manche Frauen posten weniger Fotos, andere ziehen sich komplett aus den sozialen Medien zurück. Besonders stark betrifft das diejenigen, die selbst schon digitale Gewalt erlebt haben. Dazu zählen unerwünschte sexualisierte Nachrichten, Erpressung, Drohungen oder intime Bilder, die ohne Zustimmung verbreitet werden. Selbst die Angst davor verändert also schon das Online-Verhalten.
2: Wäre die EU schnell genug für einen möglichen militärischen Konflikt mit Russland bereit? Ein neuer Bericht der Außenbeauftragten Kallas kommt zum Ergebnis, nein. Stattdessen weist Kallas auf erhebliche Defizite hin, zum Beispiel Lücken bei der Luftverteidigung und bei Drohnen. Seit Juli kein Unionsfraktionschef und jetzt auch kein Teil des Haushaltsausschusses mehr. Jens Spahn wirft auch seinen neuen Job im Bundestag hin. Der Ausschuss entscheidet darüber, wie viel Geld der Bund für was ausgeben darf. Seitdem die Leihmutterschaft von Spahn und seinem Lebensgefährten öffentlich wurde, steht er in der Kritik, weil Spahn sich politisch immer gegen Leihmutterschaft eingesetzt hatte. Er will sich jetzt auf seinen Wahlkreis und die Familie konzentrieren. Er soll die größte Online-Plattform für Drogenhandel betrieben haben, mit einem Umsatz von rund 330 Millionen Euro. Zum Prozessauftakt in Frankfurt hat der 31-jährige Angeklagte gestanden, der Betreiber des Archetype Market gewesen zu sein. Er sagte, er habe die Plattform gegründet und betrieben, das sei ein großer Fehler gewesen. Der Angeklagte war im Juni in Barcelona festgenommen worden. Sachsen will Fachkräfte aus Ägypten in den Freistaat holen. In der ägyptischen Botschaft in Berlin wurde dazu heute eine Absichtserklärung unterzeichnet.
4: Ziel sei es, qualifizierten Arbeits- und Fachkräften aus dem afrikanischen Land einen leichten und verlässlichen Weg nach Sachsen zu ebnen. Dafür wird im November eine Delegation des Wirtschaftsministeriums und der Wirtschaftsförderung in die Hauptstadt Kairo reisen, um dort Projekte und Bildungspartnerschaften zu vereinbaren. In den nächsten 10 Jahren schrumpft in Sachsen die Zahl der Menschen im erwerbsfähigen Alter jährlich um bis zu 15.000 Personen. Gunnar Tichy, Nachrichtenredaktion.
1: Das Sachsenwetter.
5: Heute Nacht oft sternklar und recht kühl bei 12 bis 6 Grad die Temperaturen. Der Dienstag kommt mit viel Sonnenschein und nur dünnen Schleierwolken. Bei bis zu 25 Grad wird es wieder schön spätsommerlich warm. Am Mittwoch sieht es ähnlich aus. Am Donnerstag erstmal freundlich, später ein paar dickere Wolken, trotzdem trocken bei bis zu 24 Grad.
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5: Schauen wir auf die Straßen heute Abend. Auf der A9 Berlin Richtung Leipzig, im Schkeuditzer Kreuz, in der Überleitung zur A14 Richtung Leipzig ein defekter LKW. Auf der A15 Breslau Richtung Dreieck-Spreewald zwischen Cottbus Süd und Fettschau liegt ein Reifen auf der linken Spur. A17 Prag Richtung Dresden zwischen Dresden-Gorbitz und dem Dreieck Dresden-Westen Unfall mit mehreren Fahrzeugen. Vorsicht! Auf der A38 Halle Richtung Leipzig zwischen Merseburg Süd und Leuna ein defekter LKW. Und auf der A38 Leipzig Richtung Halle zwischen Leipzig Südost und Leipzig Süd liegt ein Kantholz. Auf der B96 Hoyerswerda Richtung Luckau zwischen Wormlage und Dollnichen Gegenstände auf der Fahrbahn und im Kreis Görlitz zwischen Pechern und dem Abzweig nach Podrosche hier ein Unfall und immer noch Vollsperrung. Geblitzt wird auf der B2 Richtung Leipzig kurz vor der Abfahrt Markleberg, auf der B6 Richtung Oschatz vor Kalbitz. In Chemnitz auf dem Südring zwischen Stolberger Straße und Sagorski Straße, außerdem in Leipzig auf der Karl-Liebknecht-Straße stadtauswärts in der 30er-Zone sowie auf der Kiewer Straße stadtauswärts und in Dresden auf der Strehlener Straße stadteinwärts und auf der Dürer Straße stadteinwärts.
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14: Das Sachsenwetter.
15: Heute Nacht oft sternklar und recht kühl bei 12 bis 6 Grad die Temperaturen. Der Dienstag kommt mit viel Sonnenschein und nur dünnen Schleierwolken. Bei bis zu 25 Grad wird es wieder schön spätsommerlich warm. Am Mittwoch sieht es ähnlich aus. Am Donnerstag erstmal freundlich, später ein paar dickere Wolken, trotzdem trocken bei bis zu 24 Grad.
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15: Schauen wir auf die Straßen heute Abend. Auf der A9 Berlin Richtung Leipzig, im Schkeuditzer Kreuz, in der Überleitung zur A14 Richtung Leipzig ein defekter LKW. Auf der A15 Breslau Richtung Dreieck-Spreewald zwischen Cottbus Süd und Fettschau liegt ein Reifen auf der linken Spur. A17 Prag Richtung Dresden zwischen Dresden-Gorbitz und dem Dreieck Dresden-Westen, Unfall mit mehreren Fahrzeugen, Vorsicht. Auf der A38 Halle Richtung Leipzig zwischen Merseburg Süd und Leuna ein defekter LKW. Und auf der A38 Leipzig Richtung Halle zwischen Leipzig Südost und Leipzig Süd liegt ein Kantholz. Auf der B96 Hoyerswerda Richtung Luckau zwischen Wormlage und Dollnichen Gegenstände auf der Fahrbahn. Und im Kreis Görlitz zwischen Pechern und dem Abzweig nach Podrosche hier ein Unfall und immer noch Vollsperrung. Geblitzt wird auf der B2 Richtung Leipzig kurz vor der Abfahrt Markleberg, auf der B6 Richtung Oschatz vor Kalbitz, in Chemnitz auf dem Südring zwischen Stolberger Straße und Sagorski Straße, außerdem in Leipzig auf der Karl-Liebknecht-Straße stadtauswärts in der 30er-Zone sowie auf der Kiewer Straße stadtauswärts und in Dresden auf der Strehlener Straße stadteinwärts und auf der Dürer Straße stadteinwärts.
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1: Beim Einkaufen schnell das Brot einpacken, für morgen früh noch ein paar Brötchen in die Tüte und dann nix wie raus. Jeden Tag haben wir die Möglichkeit, frische Lebensmittel zu kaufen. Doch welchen Weg das Ganze geht, vom Korn bis zum Brot, darüber denken die wenigsten nach. Warum auch? Es liegt ja alles stets frisch in der Auslage. Bei der bundesweiten Aktion 5000 Brote öffnen Bäckereien ihre Backstuben, um dort mit Konfirmanden Brot zu backen. Auch Sachsen ist von Anfang an dabei. Gären, gehen, kneten, backen. Hier gibt es für die Jugendlichen einen Einblick in den langen Entstehungsweg eines Brotes. Nur so kann die Wertschätzung des Handwerks und seiner Erzeugnisse wachsen. Die Brote werden dann gegen eine Spende meist in der eigenen Kirchgemeinde verkauft. Der bundesweite Erlös geht dann an Brot für die Welt und kommt in diesem Jahr zwei Bildungsprojekten in Mosambik und in Argentinien zugute. Anhand dieser Projekte können sich die Jugendlichen in der Konfirmandenarbeit auch mit globalen Themen beschäftigen. Weitere Informationen gibt es unter www.5000-brote.de.
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13: Ich bin Gregor Jose Moser. Ob in der Gastronomie, dem Baugewerbe oder in der Pflege, Menschen mit Einwanderungsgeschichte sind in vielen Branchen der deutschen Wirtschaft unverzichtbar, wie Zahlen des Statistischen Bundesamts zeigen. Insgesamt hat mehr als ein Viertel der Beschäftigten einen Migrationshintergrund. In vielen Bereichen liegt der Anteil sogar noch deutlich höher, zum Beispiel bei Köchinnen und Köchen bei 56%, im Gerüstbau bei 51% und in der Kranken- und Altenpflege bei 33%. Das Niedrigwasser legt die Schifffahrt auf dem Rhein lahm. Besonders niedrig ist das Wasser im Mittelrhein. Dort sind nur noch einzelne Güterschiffe unterwegs. Zoe Tassovali berichtet, was die historisch niedrigen Stände bedeuten.
14: Vor allem zwischen St. Goar und Mainz in Rheinland-Pfalz gibt's kaum Wasser. Die wenigen Schiffe, die dort noch durchkommen, können deutlich weniger laden. Das trifft vor allem Raffinerien und Chemie- und Stahlwerke, die große Mengen über den Rhein transportieren. Laut einem Experten des Instituts der deutschen Wirtschaft sind wichtige Lieferwege inzwischen weitgehend unterbrochen.
13: Es ist offiziell. Ab Donnerstag und bis zum Jahresende gilt wieder ein Tankrabatt. Nachdem Bundestag und Bundesrat das Gesetz bereits beschlossen und gebilligt hatten, hat jetzt auch Bundespräsident Steinmeier seine Unterschrift darunter gesetzt. Wie schon im Frühjahr wird die Energiesteuer auf Diesel und Benzin gesenkt. Inklusive Mehrwertsteuer ergibt das eine Steuererleichterung um knapp 17 Cent pro Liter. Gut eine Woche nach der Landtagswahl in Mecklenburg-Vorpommern läuft die Regierungsbildung. Die SPD von Ministerpräsidentin Schwesig hat sich heute mit der Linken zu ersten Sondierungsgesprächen getroffen. Die beiden Parteien regieren schon seit 5 Jahren gemeinsam. Für morgen hat die SPD dann noch Gespräche mit den Grünen geplant, die Sozialdemokraten und Linke nach der Wahl für eine Mehrheit brauchen. Sachsen will Fachkräfte aus Ägypten in den Freistaat holen. In der ägyptischen Botschaft in Berlin wurde dazu heute eine Absichtserklärung unterzeichnet.
15: Ziel sei es, qualifizierten Arbeits- und Fachkräften aus dem afrikanischen Land einen leichten und verlässlichen Weg nach Sachsen zu ebnen. Dafür wird im November eine Delegation des Wirtschaftsministeriums und der Wirtschaftsförderung in die Hauptstadt Kairo reisen, um dort Projekte und Bildungspartnerschaften zu vereinbaren. In den nächsten 10 Jahren schrumpft in Sachsen die Zahl der Menschen im erwerbsfähigen Alter jährlich um bis zu 15.000 Personen. Gunnar Tichy, Nachrichtenredaktion.
16: Das Sachsenwetter.
17: Heute Nacht oft sternklar und recht kühl bei 12 bis 6 Grad die Temperaturen. Der Dienstag kommt mit viel Sonnenschein und nur dünnen Schleierwolken. Bei bis zu 25 Grad wird es wieder schön spätsommerlich warm. Am Mittwoch sieht es ähnlich aus. Am Donnerstag erstmal freundlich, später ein paar dickere Wolken, trotzdem trocken bei bis zu 24 Grad.
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17: So, schauen wir noch kurz auf die Straßen heute Abend. Auf der A9 Berlin Richtung Leipzig im Schkeuditzer Kreuz. In der Überleitung zur A14 Richtung Leipzig steht ein defekter LKW. Dann auf der A17 Parkrichtung Dresden zwischen Dresden-Gorbitz und Dreieck Dresden-West. Ein Unfall mit mehreren Fahrzeugen. Und geblitzt wird auf der B6 Richtung Oschatz, kurz vor Kalwitz, dann in Dresden auf der Dürer Straße und auf der Strehlener Straße stadteinwärts, sowie in Leipzig auf der Kiewer Straße stadtauswärts und auf der Karl-Liebknecht-Straße stadtauswärts in der 30er-Zone.
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15: Das Sachsenwetter.
16: Heute Nacht oft sternklar und recht kühl, bei 12 bis 6 Grad die Temperaturen. Der Dienstag kommt mit viel Sonnenschein und nur dünnen Schleierwolken. Bei bis zu 25 Grad wird es wieder schön spätsommerlich warm. Am Mittwoch sieht es ähnlich aus. Am Donnerstag erstmal freundlich, später ein paar dickere Wolken, trotzdem trocken, bei bis zu 24 Grad.
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16: So, schauen wir noch kurz auf die Straßen heute Abend. Auf der A9 Berlin Richtung Leipzig, im Schkeuditzer Kreuz, in der Überleitung zur A14 Richtung Leipzig steht ein defekter LKW. Dann auf der A17 Park Richtung Dresden, zwischen Dresden-Gorbitz und Dreieck Dresden-West, ein Unfall mit mehreren Fahrzeugen. Und geblitzt wird auf der B6 Richtung Oschatz, kurz vor Kalbitz, dann in Dresden auf der Dürerstraße und auf der Strehlener Straße stadteinwärts, sowie in Leipzig auf der Kiewer Straße stadtauswärts und auf der Karl-Liebknecht-Straße stadtauswärts in der 30er-Zone.
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4: Ich bin Hendrik Daum. In Berlin ringt die Regierungskoalition um eine Einigung im Streit um die Finanzierung der Pflegeversicherung. Zur Stunde verhandeln Bundeskanzler Merz, Gesundheitsminister Linnemann und Finanzminister Klingbeil. Linnemann hatte zuvor Klingbeil zu Milliardenzahlungen des Bundes an die Pflegekassen aufgefordert. Die SPD beharrt hingegen auf eine Kostenbeteiligung der privaten Pflegeversicherung und einen sogenannten Pflegedeckel. Es ist ein Glücksfall für unsere liberale Demokratie. Mit diesen Worten hat Bundespräsident Steinmeier dem Bundesverfassungsgericht zum 75. Geburtstag gratuliert. Vom offiziellen Festakt in Karlsruhe berichtet Diana Kramer.
5: Am 28. September 1951 wurde das Bundesverfassungsgericht in Karlsruhe eröffnet. Heute besteht es aus 16 Richterinnen und Richtern. Ihre Entscheidungen sind unanfechtbar. Es entscheidet etwa im Streit zwischen obersten Bundesorganen. Gleichzeitig können Bürgerinnen und Bürger in Karlsruhe mit einer Verfassungsbeschwerde ihre Rechte aus dem Grundgesetz gegenüber dem Staat durchsetzen.
4: Aus Angst vor digitaler Gewalt ziehen sich immer mehr Frauen im Netz zurück. Sie posten weniger Fotos und sind seltener aktiv. Laut einer Umfrage im Auftrag des Deutschen Frauenrats schränken 2/3 ihr Online-Verhalten ein aus Angst vor Deepfakes, Drohungen und Belästigung. Bei den 18- bis 39-Jährigen sind es sogar fast 80%. Sachsen will Fachkräfte aus Ägypten in den Freistaat holen. In der ägyptischen Botschaft in Berlin wurde dazu heute eine Absichtserklärung unterzeichnet.
6: Ziel sei es, qualifizierten Arbeits- und Fachkräften aus dem afrikanischen Land einen leichten und verlässlichen Weg nach Sachsen zu ebnen. Dafür wird im November eine Delegation des Wirtschaftsministeriums und der Wirtschaftsförderung in die Hauptstadt Kairo reisen, um dort Projekte und Bildungspartnerschaften zu vereinbaren. In den nächsten 10 Jahren schrumpft in Sachsen die Zahl der Menschen im erwerbsfähigen Alter jährlich um bis zu 15.000 Personen. Gunnar Tichy, Nachrichtenredaktion.
3: Das Sachsenwetter.
7: Heute Nacht oft sternklar und recht kühl bei 12 bis 6 Grad die Temperaturen. Der Dienstag kommt mit viel Sonnenschein und nur dünnen Schleierwolken. Bei bis zu 25 Grad wird es wieder schön spätsommerlich warm. Am Mittwoch sieht es ähnlich aus. Am Donnerstag erstmal freundlich, später ein paar dickere Wolken, trotzdem trocken, bei bis zu 24 Grad.

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8: Das Sachsenwetter.
9: Heute Nacht oft sternklar und recht kühl bei 12 bis 6 Grad die Temperaturen. Der Dienstag kommt mit viel Sonnenschein und nur dünnen Schleierwolken. Bei bis zu 25 Grad wird es wieder schön spätsommerlich warm. Am Mittwoch sieht es ähnlich aus. Am Donnerstag erstmal freundlich, später ein paar dickere Wolken, trotzdem trocken bei bis zu 24 Grad.
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15: Ich bin Hendrik Daum. In Karlsruhe ist heute das 75-jährige Bestehen des Bundesverfassungsgerichts gefeiert worden. Bundespräsident Steinmeier hat in seiner Rede grundsätzliche Dinge klargestellt, auch als Reaktion auf die letzten Wahlergebnisse.
16: Viele Menschen in unserem Land sorgen sich um unsere Demokratie und unseren Rechtsstaat, sind beunruhigt über das Erstarken von Kräften an den politischen Rändern, die beides, die Demokratie und den Rechtsstaat, als das System diskreditieren und in Frage stellen. Aber gerade deshalb sage ich hier gleich zu Anfang, das Grundgesetz gilt, es gilt für alle in allen deutschen Ländern.
15: In Berlin ringt die Regierungskoalition um eine Einigung im Streit um die Finanzierung der Pflegeversicherung. Zur Stunde verhandeln Bundeskanzler Merz, Gesundheitsminister Linnemann und Finanzminister Klingbeil. Linnemann hatte Klingbeil zuvor zu Milliardenzahlungen des Bundes an die Pflegekassen aufgefordert. Die SPD beharrt dagegen auf eine Kostenbeteiligung der privaten Pflegeversicherung und einen sogenannten Pflegedeckel, also die Begrenzung des zu leistenden Eigenanteils. Aus Angst vor digitaler Gewalt ziehen sich immer mehr Frauen im Netz zurück. Sie posten weniger Fotos und sind seltener aktiv. Laut einer Umfrage im Auftrag des Deutschen Frauenrats schränken 2/3 ihr Online-Verhalten ein aus Angst vor Deepfakes, Drohungen und Belästigung. Bei den 18- bis 39-Jährigen sind es sogar fast 80%. Auf dem Rhein wird es für Frachtschiffe immer schwieriger. Nach Angaben des Bundesverbands der deutschen Binnenschifffahrt sind auf dem besonders betroffenen Mittelrhein nur noch vereinzelt Güterschiffe unterwegs. An mehreren Pegeln wurden inzwischen historische Tiefstände gemessen. Allerdings sollen Ende der Woche die Wasserstände wieder etwas ansteigen. Sachsen will Fachkräfte aus Ägypten in den Freistaat holen. In der ägyptischen Botschaft in Berlin wurde dazu heute eine Absichtserklärung unterzeichnet.
17: Ziel sei es, qualifizierten Arbeits- und Fachkräften aus dem afrikanischen Land einen leichten und verlässlichen Weg nach Sachsen zu ebnen. Dafür wird im November eine Delegation des Wirtschaftsministeriums und der Wirtschaftsförderung in die Hauptstadt Kairo reisen, um dort Projekte und Bildungspartnerschaften zu vereinbaren. In den nächsten 10 Jahren schrumpft in Sachsen die Zahl der Menschen im erwerbsfähigen Alter jährlich um bis zu 15.000 Personen. Gunnar Tichy, Nachrichtenredaktion.
18: Das Sachsenwetter.
19: Heute Nacht oft sternklar und recht kühl bei 12 bis 6 Grad die Temperaturen. Der Dienstag kommt mit viel Sonnenschein und nur dünnen Schleierwolken. Bei bis zu 25 Grad wird es wieder schön spätsommerlich warm. Am Mittwoch sieht's ähnlich aus. Am Donnerstag erstmal freundlich, später ein paar dickere Wolken, trotzdem trocken bei bis zu 24 Grad.

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1: Beim Einkaufen schnell das Brot einpacken, für morgen früh noch ein paar Brötchen in die Tüte und dann nix wie raus. Jeden Tag haben wir die Möglichkeit, frische Lebensmittel zu kaufen. Doch welchen Weg das Ganze geht, vom Korn bis zum Brot, darüber denken die wenigsten nach. Warum auch, es liegt ja alles stets frisch in der Auslage. Bei der bundesweiten Aktion 5000 Brote öffnen Bäckereien ihre Backstuben, um dort mit Konfirmanden Brot zu backen. Auch Sachsen ist von Anfang an dabei. Gären, gehen, kneten, backen. Hier gibt es für die Jugendlichen einen Einblick in den langen Entstehungsweg eines Brotes. Nur so kann die Wertschätzung des Handwerks und seiner Erzeugnisse wachsen. Die Brote werden dann gegen eine Spende meist in der eigenen Kirchgemeinde verkauft. Der bundesweite Erlös geht dann an Brot für die Welt und kommt in diesem Jahr 2 Bildungsprojekten in Mosambik und in Argentinien zugute. Anhand dieser Projekte können sich die Jugendlichen in der Konfirmandenarbeit auch mit globalen Themen beschäftigen. Weitere Informationen gibt es unter www.5000-brote.de.
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12: Das Sachsenwetter.
13: Heute Nacht oft sternklar und recht kühl bei 12 bis 6 Grad die Temperaturen. Der Dienstag kommt mit viel Sonnenschein und nur dünnen Schleierwolken. Bei bis zu 25 Grad wird es wieder schön spätsommerlich warm. Am Mittwoch sieht es ähnlich aus. Am Donnerstag erstmal freundlich, später ein paar dickere Wolken, trotzdem trocken bei bis zu 24 Grad.
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6: Es ist 0 Uhr. 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
17: Ich bin Hendrik Daum. In Berlin ringt die Regierungskoalition um eine Einigung im Streit um die Finanzierung der Pflegeversicherung. Zur Stunde verhandeln Bundeskanzler Merz, Gesundheitsminister Linnemann und Finanzminister Klingbeil. Linnemann hatte Klingbeil zuvor zu Milliardenzahlungen des Bundes an die Pflegekassen aufgefordert. Die SPD beharrt dagegen auf einer Kostenbeteiligung der privaten Pflegeversicherung und einen sogenannten Pflegedeckel, also die Begrenzung des zu leistenden Eigenanteils. Das hat das Starship von SpaceX noch nie geschafft. Die größte Rakete der Welt hat bei einem Testflug erstmals eine Umlaufbahn um die Erde erreicht. Gestartet war sie vom Weltraumbahnhof des Unternehmens von Elon Musk in Texas. Von dort berichtet Tina Eck.
18: Es ging alles schneller als gedacht. Nach 3 Stunden kam das Starship als Flammenball zurück und stürzte in den Pazifik, eine kontrollierte Landung. Warum die Mission verkürzt wurde, sagte SpaceX zunächst nicht. Eigentlich hatte die Rakete die Erde 6-mal umrunden sollen. Das Starship besteht aus 2 Teilen und ist größer als die Freiheitsstatue. Der 70 Meter lange Booster und die 50 Meter lange Kapsel können nach der Rückkehr zur Erde wiederverwendet werden.
17: Aus Angst vor digitaler Gewalt ziehen sich immer mehr Frauen im Netz zurück. Sie posten weniger Fotos und sind seltener aktiv. Laut einer Umfrage im Auftrag des Deutschen Frauenrats schränken 2 Drittel ihr Online-Verhalten ein aus Angst vor Deepfakes, Drohungen und Belästigung. Bei den 18- bis 39-Jährigen sind es sogar fast 80%. Auf dem Rhein wird es für Frachtschiffe immer schwieriger. Nach Angaben des Bundesverbands der deutschen Binnenschifffahrt sind auf dem besonders betroffenen Mittelrhein nur noch vereinzelt Güterschiffe unterwegs. An mehreren Pegeln wurden inzwischen historische Tiefstände gemessen. Allerdings sollen Ende der Woche die Wasserstände wieder etwas ansteigen. Sachsen will Fachkräfte aus Ägypten in den Freistaat holen. In der ägyptischen Botschaft in Berlin wurde dazu eine Absichtserklärung unterzeichnet.
19: Ziel sei es, qualifizierten Arbeits- und Fachkräften aus dem afrikanischen Land einen leichten und verlässlichen Weg nach Sachsen zu ebnen. Dafür wird im November eine Delegation des Wirtschaftsministeriums und der Wirtschaftsförderung in die Hauptstadt Kairo reisen, um dort Projekte und Bildungspartnerschaften zu vereinbaren. In den nächsten 10 Jahren schrumpft in Sachsen die Zahl der Menschen im erwerbsfähigen Alter jährlich um bis zu 15.000 Personen. Gunnar Tichy, Nachrichtenredaktion.
6: Das Sachsenwetter.
20: Die Nacht meist sternklar, der Dienstag mit viel Sonne und nur dünnen Schleierwolken bei bis zu 25 Grad. Regen ist nicht in Sicht. Am Mittwoch sieht es genauso aus, auch dann bis zu 24 Grad. Und am Donnerstag erst freundlich, später ein paar dickere Wolken, trotzdem trocken.

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17: Ich bin Hendrik Daum. Ob in der Gastronomie, dem Baugewerbe oder in der Pflege. Menschen mit Einwanderungsgeschichte sind in vielen Branchen der deutschen Wirtschaft unverzichtbar. Laut dem Statistischen Bundesamt hat mehr als ein Viertel der Beschäftigten einen Migrationshintergrund. In vielen Bereichen liegt ihr Anteil sogar noch deutlich höher. Zum Beispiel bei Köchinnen und Köchen bei über 50% und in der Kranken- und Altenpflege bei über 30%. Aus Angst vor digitaler Gewalt ziehen sich immer mehr Frauen im Netz zurück. Sie posten weniger Fotos und sind seltener aktiv. Laut einer Umfrage im Auftrag des Deutschen Frauenrats schränken 2/3 ihr Online-Verhalten ein aus Angst vor Deepfakes, Drohungen und Belästigung. Bei den 18- bis 39-Jährigen sind es sogar fast 80%. Auf dem Rhein wird es für Frachtschiffe immer schwieriger. Nach Angaben des Bundesverbands der deutschen Binnenschifffahrt sind auf dem besonders betroffenen Mittelrhein nur noch vereinzelt Güterschiffe unterwegs. An mehreren Pegeln wurden inzwischen historische Tiefstände gemessen. Allerdings sollen Ende der Woche die Wasserstände wieder etwas ansteigen. Sachsen will Fachkräfte aus Ägypten in den Freistaat holen. In der ägyptischen Botschaft in Berlin wurde dazu eine Absichtserklärung unterzeichnet.
18: Ziel sei es, qualifizierten Arbeits- und Fachkräften aus dem afrikanischen Land einen leichten und verlässlichen Weg nach Sachsen zu ebnen. Dafür wird im November eine Delegation des Wirtschaftsministeriums und der Wirtschaftsförderung in die Hauptstadt Kairo reisen, um dort Projekte und Bildungspartnerschaften zu vereinbaren. In den nächsten 10 Jahren schrumpft in Sachsen die Zahl der Menschen im erwerbsfähigen Alter jährlich um bis zu 15.000 Personen. Gunnar Tichy, Nachrichtenredaktion.
19: Das Sachsenwetter.
20: Die Nacht meist sternklar, der Dienstag mit viel Sonne und nur dünnen Schleierwolken bei bis zu 25 Grad. Regen ist nicht in Sicht. Am Mittwoch sieht's genauso aus, auch dann bis zu 24 Grad. Und am Donnerstag erst freundlich, später ein paar dickere Wolken, trotzdem trocken.

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